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1: Åh, Peter, skøn god morgen, det er 5 dB.
0: Ja, en wunderschönen guten Morgen.
1: Ja, auch einen schönen guten Morgen, Peter. Ja, siehst du, du bist wach und die Vögel zwitschern draußen.
0: Ja, das sag ich. Ach, jetzt muss ich hier wieder meine Katze rauslassen. Die wird verrückt hier. Warte mal.
1: Ja, mach.

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1: Jo, Peter, alles klar. Lass uns mal QSY machen, wir müssen ja nicht mal halb Deutschland unterhalten.
0: Obwohl die uns vermissen. 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

0: 気がする。
1: Ik ga Skilling mobiel. Moin Thomas. Übliches Spät dran. Bin noch fast in Deutschland.

0: DKT Dix. Mobil ruft.
1: Guten Morgen, Markus. Das René war gerade 6:50. Aufpassen. Ich muss mal eben schauen hier. Ja.
0: Ja, jetzt war es doch sehr verrauscht. Ich schieße gerade ungünstig. Ja. Wie gesagt, jetzt bin ich im Poll. So, bin ein bisschen spät dran heute.
1: Die ein bisschen schwierig ist, müsste jetzt wieder besser sein. Ich melde mich hier bei 9,5 Grad und einem schönen sonnigen Morgen. Es hat die Nacht geregnet, gestern sehr viel geregnet hier. Und jetzt gucken wir mal, wie es heute wird. Aber im Moment sieht es gut aus.
0: Ja, außer dass jetzt noch ein bisschen brummt. Geht's jetzt? Ja, hier ist also eher geschlossene Wolkendecke, 9 Grad und es hat wohl noch mal geregnet. Auto ist noch nass, Straße noch so ein bisschen. Gestern Abend, wie er vom Tanzen kam, hat es noch mal so richtig geregnet. Jo. Naja, schauen wir mal. Naja, wird ja spätestens am Freitag besser, ne? Und dann haben wir gleich wieder richtig Sommer. Genau, angeblich. Nur schon am Donnerstag, ne? Morgen noch mal blöd und dann soll es ja werden. Genau. Ja, ich war eh schon ein bisschen hinten dran und jetzt hängt es ja auch noch. Naja, mal gucken. Aber irgendwie ist hier gerade eh außenrum auf den Autobahnen noch die Hölle los. Mal schauen, wie ich gleich durchkomme.
1: Nachrichten gehört, da ist tatsächlich einiges los bei euch in der Ecke. Ja, gestern bin ich hier mit Regen eingereist. Unterwegs war es also 20 Minuten lang überhaupt keinen Spaß gefahren. Da war die Sicht also wirklich fast null. So viel Regen und Gischt unterwegs und teilweise nicht, also ja, war eine Fahrzeuglänge. Ne? Aber es ging dann wieder, dann hat es den ganzen Tag geregnet oder immer mal wieder. Gestern Abend wohl auch noch, das Auto ist noch nass. Aber wie gesagt, dann guck mal weiter und du sagst ja richtig, wenn ich wieder zurückfahre, dann wird das schon wieder alles besser, mein Kinder. Mach zurück.
0: Naja, auf jeden Fall, ne? Wie gesagt, am Donnerstag. Naja, ja, damit das ja ein schönes Pfingst so aussieht. Schrieb schon eine Frau in der Rollgruppe, juhu, 3 Tage durchgehen. Das war gut. Das war aber jetzt am Wochenende, da dachte ich, naja, erstmal abwarten, das ist immer so eine Sache mit der Vorschau, aber es scheint ja wirklich jetzt so zu werden. Ne? Weil eigentlich, ja, die Vorhersage so 3 Tage, ne? Aber 7 oder 8, das ist immer so eine Sache, aber es scheint wirklich schön zu werden. So wie es aussieht. Ja, aber das werden wir dann ja sehen. Genau, eigentlich ab Donnerstag oder so. Aber tendenziell schön. So, ja, jetzt hängt es hier. Ich weiß auch nicht, heute ist hier aber der Wurm drin. Ja, irgendwie ist auf der A1 hinten bei Garmiskirchen oder was, wurde irgendwie ein Schweinelaster umgekippt oder was. 16 Schweine sind von uns gegangen, die armen Dinger. So. Ja, und jetzt ist wohl die B51 auch komplett dazu, 8 Kilometer Stau und so. Naja, aber von der 4 haben sie nichts gesagt, also ich hoffe, ich komme gut rüber, aber irgendwie hängt sie insgesamt. Ach, so ist es halt manchmal. Gerade dann vor den langen Wochenenden ist ja wieder die Hölle los.

0: 30 Ortsmobil.
1: Ah, da ist er wieder. Ja, irgendwie warst du weg. Ich hatte jetzt gerufen. Ich hoffe, ich komme jetzt rüber.
0: Da ich den Durchgang gemacht und merkte, dass das Relais dann abgefallen war. Also von daher hast du mich vermutlich nicht gehört.
1: Ja, so ganz kurz. Dann warst du weg. Ja, ja. Ich war nochmal aufgetastet. Ja, irgendwie seid ihr ein bisschen der Wurm drin, ne? Naja, komm vor. So, ja, dann musste ich auch gerade nochmal auf den Verkehr gucken. Ja, ich mache mal Sachen. So, jetzt habe ich es auf die Autobahn zumindest geschafft.
0: Jetzt mal ein Parkplatz suchen und dann alles eben hier schützen, Gerät ausschalten, Bike abbauen und so weiter, das nehme ich immer mit. Und dann gebe ich das Fahrzeug mal zur Inspektion heute. Ist jetzt nach 61.000 mal wieder fertig.
1: Ah ja, okay. Ja, ach, deswegen ist Mike, ja gut. Ja, ja, würde ich dann auch, ja. In der Werkstatt schon, ja. Besser ist das, da keiner Quatsch macht, genau. Jo, ah ja, dann wollen wir hoffen, dass alles in Ordnung ist, ne? Dass es klappt, halbwegs. So, ich roll dann mal hier über die Brücke. Langsam, aber stetig. Bike zurück.
0: Ja, das ist die 60.000 mit Ölwechsel und sowas, also da ist sonst nichts dran.
1: Ja, dann ist ja 60.000, das ist ja nichts. Dann dürft ja nichts. Genau, das ist ja alles Routine dann. Ja, ja. Ja, ich muss dann auch nochmal gucken. Im Anfang Juni dann auch ein Kadett was machen. So, naja, mal schauen. Ich werde wahrscheinlich auch nochmal nach Frankfurt fahren. Mal gucken. Das eine Wochenende mal sehen. Ja. So, wie gesagt, hier geht es langsam voran. So, bist du denn schon am Einpark? Also, bist du fest jetzt erstmal zur Werkstatt?
0: Direkt vorm Eingang und muss jetzt gleich mal eben hier, wie gesagt, Mic abbauen, also ich sag nur ausstöpseln. Antenne einmal rein, damit da nichts drankommt und das Gerät ausschalten, damit hier keiner irgendwie Unfug treibt.
1: Ja, klar. Gut, ja, dann wünsche ich dir ein gutes Gelingen und ja, schönen Tag, komm gut durch. Na, und wahrscheinlich morgen mal kurz noch auf dem kurzen Weg, denke ich. Ne? Ja, da war hier DKW X-Mobil, 73. Ich sitze hier mal so lange mein Weg fort und dann mal nochmal zu dir. Na. Na.
0: Jetzt kamst du hier mit irgendwelchen Störgeräuschen an, Markus.

0: der XD30er Mobil.
1: DKW X Mobil, sorry, jetzt hatte ich ein Problem, technisches. So, komme ich rüber?
0: Rallye hatte nicht umgeschaltet, deswegen, ich hörte irgendwas noch und kam aber auch nicht mehr durch. Okay, klar, ich mache jetzt hier meine Schritte und dann hören wir uns morgen früh. Dir eine gute Fahrt, komm gut durch und wir hören uns. DKPDX, D30, Mobil, sagt tschüss, 370 aus OBL und mach QRT.
1: Alles klar, dann machen wir das, okay. Dann bis morgen. Ein gutes Gelingen, einen schönen Tag. DKPDX, Mobil, 73, tschüss.

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0: 123, 123, Test, Test, Test. Delta Oscar 2, Tango, Tango, QTH ist Dortmund.
1: Ja, Test bestanden, Leo 3 ist dann Test.
0: Okay, wie ist denn meine Modulation und die Lautstärke? Komme ich da gut rüber?
1: Ja, einmal frei. Das passt hervorragend.
0: Alles klar, vielen Dank. Wo werden dein QTH, wenn ich fragen darf?
1: Verständlich, hier ist Delta Oscar 3 in Kisulu. Mein QTH ist Düsseldorf.
0: Ja gut, dann weiß ich Bescheid. Ne? Dann vielen Dank und 73. Viel Spaß beim gemeinsamen Hobby.
1: Ach so, ciao, ciao.
2: Das war der Schwarzfunker, Helmut.
1: Dann sag mir das doch mal.
2: Schick dich gleich mal über WhatsApp die Rufzeichen, die ihr alle benutzt.

0: 0 zu den Portable.
1: Erstmal gucken bei Bundesnetzagentur, aber ich schaue heute keine mehr, die reinlabert einfach, ey. Genau.
0: J0 zu denn.

0: ist das normal, dass das Osnabrücker-Relais Süd gar nicht runterfällt, die J0 zu nennen?
1: Ich weiß nicht, ob Sie überhaupt auf dem Osnabrücker Relais sind. Vielleicht ist das der Verbund, DG9 DAB Portable in Witten südlich von Dortmund.
0: Ja, ich gehe über Osnabrück Süd rein und stelle fest, mein Kurier ist momentan Hagen ACW und stelle fest die ganze Zeit, dass dieses Relais Osnabrück Süd eben welche Frequenz weiß ich noch nicht mal, die ganze Zeit offen ist, fällt also nicht runter, deswegen war auch die Frage hier. Delta Juliet 0, Zulu, November, mobil aber das Ganze.
1: Jawohl, guten Abend, DG9 DAB Portable, Name ist Klaus, ich habe mal 36 Jahre in Dortmund gewohnt, ich habe in früherer Zeit sehr viel Funkbetrieb über Osnabrück gemacht. Da gab es auch mal so eine OM-YL-Runde oder YL-OM-Runde. Ich weiß nicht, ob es die immer noch gibt. Ich glaube, der Großteil der YLs wird, glaube ich, inzwischen auch schon verstorben sein. Gut, Frage dieses TJ0, ist das dein Ursprungsrufzeichen? Also ganz früher war das mal das so... wie soll ich sagen, stationierte Streitkräfte dieses TJ sowieso Call benutzt haben oder bekommen haben?
2: Ja, es ist eine Kampfarmazone.
0: Ich weiß zwar jetzt nicht, wer jetzt wen hier anspricht. Delta Juliet 0 Zulu November, das ganze Mobil stammt in Hagen ATW und das Delta Juliet 0 ist das Ausländerrufzeichen seiner Zeit, 70er Jahre, ganz genau, und das ist das Originale, was ich da heute immer noch besitze. Das erste, was ich bekommen habe, das war Delta Delta 5 Europa Europa, war ein tolles Rufzeichen, wollte ich gar nicht abgeben. Aber ein halbes Jahr später oder ein Jahr später habe ich dann die C-Lizenz gemacht und ja, dann war es weg. Folgedessen das originale Rufzeichen immer noch in dem Sinne, ja, Streitkräfte oder eben Ausländer, ganz genau, passt. Name Sigi, QDH, jetzt Hagen am Teutoburger Wald und ja, das Home-Kurier ist Dahlum, Geste. Bei
1: Meppen. Jawohl, alles klar. Ja, es gibt, ich weiß schon, dass es einen Hagen da oben im Teutoburger Wald gibt. Es gibt ja auch hier noch einen Hagen südlich von Dortmund, nicht? Aber ich habe damals in der Erdkunde, wie wir früher gesagt haben, aufgepasst. Nee, heute ist das natürlich Geografie. Okay, 73, ja, vielleicht hakt das Relais, das weiß ich nicht, aber da ist ja glaube ich auch oben Osnabrück und Richtung Ostfriesland existiert ja glaube ich auch so ein Relaisverbund. Und vielleicht ist das der Grund, dass das Relais jetzt nicht regelmäßig abfällt.
0: Normalerweise fällt das runter, aber das ist wohl das neue Relais hier, Osnabrück. Osnabrück gibt es ja, ich weiß gar nicht wie viele. Und ich arbeite meistens über DB0SM oder ELE, also oben Sögel, bei der WTD 91, was da früher Bundeswehr, heute immer noch Bundeswehr ist. Erprobungsstelle, genau, von Essen. Nee, warte mal eben, wo, das war früher vom Kohlenpott, sage ich immer so schön. Dortmund ist mir sehr wohl ein Begriff, Kumpel wohnt da und komme ich da fast jedes Jahr. Und so ist es einfach. Ja gut, ich bin dann aber auch raus. Achso, was wollte ich denn nochmal sagen? Du hattest eine Frage gestellt. Warte mal eben, was war das nochmal? Achso, ehemaliges Osnabrücker Relais. Genau, da sagt mir nämlich auch vieles. Ich habe damals, ganz, ganz früh habe ich mal in Nordhorn gewohnt. Und da konnte ich tatsächlich das Osnabrücker Relais arbeiten. Allerdings war da immer der Sternhagel voll ist. Aber soweit ich weiß, ist er nicht mehr und der störte immer. Wenn der also auf diesem Repeater, gab es ja denn nur hier einen Repeater in Osnabrück, wenn der drauf war, brauchte man gar nicht mehr zu funken.
1: Ja, das ist aber lange her. Vielleicht kannst du dich an die Marita aus Nutzlar, DB9, DS oder so, ein Rufzeichen hatte sie. Die hatte dann nachher auch mal aufgestockt und ihr OM, der Karl hat zwar zigmal versucht, die Lizenz zu machen, der wusste das, aber der hatte irgendwie Prüfungsangst. Okay, so, ich ziehe mich aber wieder zurück, ich bedanke mich recht herzlich. Ich sag mal 73 DG9 Delta Alpha Bravo. Ich kann noch ganz kurz sagen, es wird in diesem Jahr wieder einen Amateurfunk-Flohmarkt geben, nicht in Dortmund, sondern in Kamen. Aber ich denke, da wird es irgendwie mal wo noch eine Mitteilung auch über den DARC geben. So, 73 DG9 DAB Portable.
0: Ich höre wohl, du bist auch von einer älteren Generation, wie ich auch einer bin und der sehr wohl früher immer pünktlich nach Dortmund kam, im Flohmarkt und Bad Bendheim. Heute ist das ja wirklich anders. Dortmund war seinerzeit überhaupt nicht attraktiv mehr, als auch Bad Bendheim, ich sehe so. Und deswegen eigentlich gehe ich da gar nicht mehr hin, weil da wird eigentlich nur noch Prettel. Also nicht mehr tolle Sachen verkauft und für Preise, die man so nicht haben will.
1: Ein letztes Schlusswort, du hast Bad Bendheim gesagt, da bin ich früher immer hingekommen zum DID-Treffen. So, bye bye.
0: Ich wünsche dir einen schönen Tag und bin dann weg. Delta Juliet 0, Lulu, November, Mobil.

0: Delta Bravo 2 November Kilo. Charlie Quebec von Delta Bravo 2 November. Allgemeiner Anruf, CQ, hier ist Delta Bravo 2 November Kilo. Allgemeiner Anruf, Charlie Quebec, allgemeiner Anruf von Delta Bravo 2 November Kilo. 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CQ, allgemeiner Anruf von Delta Bravo 2 November Kilo.
1: Hier ist DO1 DNI Mobil.
0: Mahlzeit, hallo Sven, da wie sieht's aus bei dir?
1: Super. Besser wäre gar nicht mehr auszuhalten. Nee, alles okay. Bin jetzt nochmal unterwegs gewesen, hab nochmal was eingekauft und bin jetzt wieder auf dem Weg nach Hause. Und da höre ich dich und denk mir, jupp, da greifst du zu.
0: Ah, davor. Komm. Ich fahre gerade zum Off-Abend. Bin gerade losgefahren. Ich habe das gerade nochmal ausprobiert mit der App. Aber mit der Kopplung des Radios, das funktioniert irgendwie nicht mit dem Blauzahn. Also das bleibt bei der Geschichte, dass das mit dem Mikrofon irgendwie nicht hinhaut. Auch wenn ich Kontakte versuche, da Telefon auszuschalten, also Telefonkontakte und Telefonanrufe, es funktioniert auf jeden Fall nicht. Aber gut, dann kann man hier nochmal ein bisschen Echtfunk jetzt machen.
1: Das ist

0: funktioniert irgendwie nicht mit dem Blauzahn. Also das bleibt bei der Geschichte, dass das mit dem Mikrofon irgendwie nicht hinhaut. Auch wenn ich Kontakte versuche, da Telefon auszuschalten, also Telefonkontakte und Telefonanrufe, es funktioniert auf jeden Fall nicht. Aber gut, dann kann man hier nochmal ein bisschen Echtfunk jetzt machen.
1: Ja, das ist, ist auch gut. Ist auch besser als nur rein übers Internet, auf jeden Fall. Ja, ich hatte gerade, als du gerufen hattest, ja schon so ein Déjà-vu irgendwie. Ereignisse haben sich wiederholt. ja. Aber muss mal jemand sein, der eigentlich permanent auch dann dabei ist, ne?
0: Ja, wie dem auch sei, ne, 4711 ist immer dabei.
1: Ja, wo mussten du da hin? Hey, ich weiß wo, du hast mir das mal irgendwann gesagt, wo dein UV ist, als da mal irgendwie so ein Grillen oder sowas war, weiß ich ungefähr, wo du da hin musst.
0: Ja, das Bochum-Lehrendorf, das gehört, Dessendorf war ich immer das.
1: Okay, ich sag mal was. Nee, du bist jetzt abgefallen vom Relais. Hatte vorher schon immer mal zwischendurch so ein Quittungspiep gegeben, aber da war das noch zu verstehen, aber jetzt warst du gerade komplett weg. Du weißt ja selbst, wenn du unterwegs bist, wo es problematischer ist und wo es besser geht. Ich bleib mal so lange auf Standby und du kannst dich einfach wieder reinmelden, ja, wenn es dann wieder besser gehen wird. So 10 Minütchen bin ich noch unterwegs.
0: Roger, das wird jetzt besser. Jetzt ist jetzt nochmal ein, zwei Hügel eben im Weg. Und dann wird das hier gleich UKW, Radio UKW. Sehen, weil beim 45, ich kann gerne so zum Einschlafen ein. Da kann man ja nichts verpassen, was die Handlung angeht. Und Radio UKW habe ich gelernt. Das ist irgendwie Radio, besser als Radio 5, Radio UKW.
1: Das kam bei mir jetzt nur noch zu teilen an hier. Naja gut, wie dem auch sei. Ja, ich muss mich mal eben kurz auf den Verkehr konzentrieren. Sekunde.
0: Ja, da wollen wir mal 5 Grad sein lassen. So, jetzt wird's besser. Ab dieser Stelle wird das hier immer super. Ab hier gibt's jetzt Radio UKW. Das wollte ich damit kundtun. No, ich fahre jetzt gerade auf die, was ist das hier, 43 auf, genau. Von da aus geht's dann ja auf die 44. Ich muss auch gerade mit einer Hand, also mit der Lenkhand schalten, weil ich mit der anderen drücken muss. Aber dafür hat man das Knie zum Lenken.
2: Ob das alles so richtig ist, Nikolaus Stio 3YZ?
0: Ach, Helmut, der hat mir auch noch gefehlt. Nein, Spaß. Ja, schön, dich auch mal wieder zu hören. Wie geht's dir?
2: Geht's ganz gut. Ja, ich bin portabel unterwegs. Akku, mach den Schlappmann, hab noch 10 Minuten Zeit. Brauch mir eine Zigarette, dann hab ich ja gerade gehört. Ja, nee, ich bekomm von dir alles mit, alles gut.
0: Ja, das ist so erfreulich. Du bist mit dem Hund unterwegs, sagst du?
2: Ich hab keinen Hund, ich hab gleich einen Termin.
0: Ach so, ja, okay. Ja, nur im letzten Tag hab ich gesagt, du bist mit dem Köter unterwegs, da fand er nicht so gut. Obwohl, ich finde das sehr normal, im Ruhrpott normal, irgendwie zum Hund auch Köter mal zu sagen. Das ist halt Ruhrpott-Sprech, aber gibt's Leute, die sehen das anders offensichtlich. Ich hoffe, Jürgen, falls du gerade zuhörst, nimmst du mir nicht persönlich.
2: Ah, solange da kein böser Gedanke hintersteckt, ist alles.

0: Und das Wind ist ja auch noch dabei, der muss sich gerade auf den Verkehr konzentrieren, also auf den Autoverkehr, ne, HI.
1: Naja, ich bin von nichts anderem ausgegangen.
0: Man weiß ja nie, was man, was einige Leute vielleicht so Massenheim gucken, ne?
1: Ja, ich habe bei TikTok gefunden, einen kleinen Jungen gesehen, der hat einen Witz erzählt, fand ich ein bisschen bedenklich. Der Witz ging dann so, warum spielen die New Yorker kein Schach, weil die schon zwei Türme verloren haben?
0: Ich finde solche makabren Witze, provokanten Witze natürlich immer super. Da rennst du bei mir alle Türen, offene Türen mit ein, mit solchen Gags.
1: Ah, ja.
0: Ja, ich provoziere ja generell ganz gerne mal ein bisschen. Einer meiner hervorragenden Charaktereigenschaften.
1: Das ist doch möglich, hat nicht jeder. Gut, ich gucke gerade auf die Uhr, damit es kurz vor sieben, um sieben machen wir auch, wo ich hin muss. Ich melde mich einmal raus. Ja, komm gut nach Hause, danke fürs QSO 73, wir hören uns wieder. Delta aus der 3, irgendwie zu, das QSO. Cool.
0: Ja, Roger, Helmut, dann wünsche ich noch. Wir hören uns bald wieder. Vielleicht bis nachher. Ich fahre gerade zum Off-Abend und auf der Rückfahrt melde ich mich bestimmt nochmal rein. Es sei denn, wir haben so viel gequatscht, dass ich dann keine Lust mehr habe zum Reden, aber zum Funken habe ich beim Autofahren eigentlich immer Bock. So, dann schauen wir nochmal, ob der DO1 DNI, der Sven wieder am Start ist. Vor allem noch im Verkehr steckt.
1: So machen wir das. Ciao, ciao.
2: Jo, tschüss Helmut. Ja, ich bin wieder hier. Nee, das war, ich bin da gerade durch die Baustelle gefahren und da war es ein bisschen eng und da wollte ich dann nicht mit dem Mic da in der Hand. Soll man ja sowieso nicht.
0: Ja, Roger. Ich hab's schon wieder vergessen aufgrund meiner fortgeschrittenen Demenz. Was hast du nochmal im Auto für ein Funkgerät?
2: Das gleiche wie zu Hause. Ja, ESO FTM 200.
0: Ah ja, Roger. Und wie hast du das dann nochmal befestigt? Habe ich dich wahrscheinlich auch schon fünfmal nachgefragt.
2: Kann ich drauf gucken und erklären. Also ich habe hier zwei Getränkehalter nebeneinander und in dem einen, das ist so ein Teil, das setzt du rein und dann drehst du das an so einem Rädchen, dann spreizt das unten auseinander und dann hängt das da sehr, sehr fest da drin. Das ist so ein kleiner Arm, den man an zwei Gelenken verstellen kann. Und obendrauf habe ich einen relativ kräftigen Magneten. Das ist eigentlich die Lösung für diese iPhone-Geschichte. Und da ist das Funkgerät dann einfach draufgepeppt. Das hält sehr gut, hält sehr fest, wackelt kaum. Ich kann es mir wunderbar einstellen. Die Kabel habe ich dann so ein bisschen darunter gefriemelt, also hier. Das ist eigentlich alles sehr, sehr ordentlich verlegt und nirgendwo was geklebt oder irgendwie was reingebohrt. Ne? Das kann ich nur empfehlen. Guckst du einfach mal bei, ich glaube, da kann man sehen, bei QRZ.com. Da habe ich mal ein Foto davon auch gemacht. Da sieht man es ganz gut.
0: Ah ja, das wäre mein nächstes Anliegen gewesen, ob du mal ein Foto von machen kannst, damit man das mal in echt sieht, aber wenn du es bei QRZ.com hast, dann hat sich das sehr übrig.
2: Ich bin gleich zu Hause. Wenn ich das nicht vergesse, auf den letzten Metern, dann suche ich das mal im Verlauf raus. Ich müsste das bei Amazon bestellt haben und dann schicke ich dir mal einen Link dazu. Dann kannst du es dir mal angucken. Und man kann das dann, wenn das Gerät das hergibt, kannst du quasi das Gerät direkt auf diese Magnetgeschichte da drauf packen. Ansonsten kannst du dir auch diese Metallringe kaufen und an dein Gerät unten dran kleben und das dann an diesem Magnetfuß festhalten. an dieser Magnethalterung. Das würde auch gehen. Da kann ich nur empfehlen. Also wirklich, das hält bombenfest bei mir. Musste schon Metallgehäuse für haben. Es sei denn, du machst dann halt diese Lösung, dass da nochmal extra was dran klebst.

0: Ich habe der ganz überraschenden Tunnel, der hat sich materialisiert. Wie jedes Mal, wenn ich zum OV-Abend fahre, ziehe ich einen Tunnel an derselben Stelle jedes Mal. Also im Moment will ich nicht kaufen, aber es ist natürlich immer interessanter, wie es in echt aussieht, auf den Hochglanzfotos. Da ist natürlich interessanter, das mal in echt zu sehen, im echten Anwendungsfall, also sprich bei dir im Auto, wie es da aussieht. Das nehme ich vorhin gar mit CO1-TSI.
1: Ich mache gleich ein Bild davon. Ich sitze ja direkt daneben, dann schicke ich dir das so, wie es jetzt hier gerade aussieht.
0: Ja, ist ganz cool. Ich meine, im Moment will ich mir jetzt erstmal kein Gerät kaufen. Ich muss erstmal demnächst mein ganzes Geld für Gleitschirm fliegen zum Fenster rauswerfen. Aber irgendwann muss ich das noch machen. Aber ich bin sozusagen noch in der Ideenfindung, Sammlungsphase, wie man es so macht. Also eigentlich ist es auch blöd, mit dem Auto zu warten, mit solchen Umbauten kann man eigentlich noch direkt anfangen, aber hätte eine Fahrradkette. Ja, ich schaue mir das mal an, ne? Aber ich weiß, ich wüsste auch gar nicht, was für ein Gerät ich mir kaufen sollte. Also wenn, dann würde ich mir vielleicht schon mal irgendwie ein Markengerät kaufen und jetzt nicht irgendwie RT95 oder so ein Scheiß. Also das habe ich ja zu Hause, aber das würde ich mir fürs Auto jetzt holen. Alleine, weil es schon ätzend ist, wenn du wenn du jedes Mal auf den Volume-Schalter drücken musst, bevor du mit dem Rad die Lautstärke ändern kannst. Das ist im Auto natürlich ätzend, weil da willst du ja möglichst blind agieren können. Ich weiß gar nicht, was willst du jetzt kaufen fürs Auto, wenn du jetzt kein C4FM brauchen würdest, vielleicht. Wie heißt dieses Standard Ecom VHF-2F-Gerät nochmal? Das kommt auch so viel Corona. Ich kenne mich mit der Icon-Palette auch so gar nicht aus, muss ich sagen. Also mit den Kurzwellengeräten noch so halb, aber mit den VHF-UHF-Geräten nicht so wirklich.
1: Ja, ich würde wohl aufgrund der guten Erfahrungen, die ich gemacht habe, wieder auf so ein Yaesu zurückgreifen. Das FTM-200 gibt es ja nicht mehr, das ist ja jetzt, die haben ja die ganze Palette so ein bisschen erneuert. Ich finde die immer das Beste aus der Baureihe brauchst du da auch nicht unbedingt, je nachdem was du so vorhast. Also wenn du vorhast, das Display abzusetzen, dann ist das schon ganz sinnvoll, wenn ich zum Beispiel das Mikrofon dann auch an diesen abgesetzten Display anschließen kann. Ansonsten setze ich das Display ab und muss dann nochmal so ein ultralanges Kabel machen, um zur Blackbox zu kommen, weil das Mikro da rein muss. Da würde ich dann auch sagen, dann lieber eine Nummer höher nehmen, wo ich das direkt am Display dann irgendwie anschließen kann. Ansonsten, wenn man das nicht macht, so wie bei ich abgesetzt, ich habe es in einem hier das Gerät, ja, ich würde mal ja eh so gucken. Hauptsache, dass die irgendwo so in dieser 50-Watt-Liga da mitspielen, weil das doch schon noch einen Unterschied macht, ne? Wenn man einfach ein kleines bisschen mehr drauflegen kann als die 5 Watt, die du da jetzt hast, weil das wird da manchmal wird es anstrengend. Du weißt das ja selber, an welchen Stellen das dann nicht so richtig klappt. Und da würde ich dann einfach gucken. Und wie gesagt, du hast es selber gesagt, es ist auch wichtig, dass man da nicht irgendwie ins 20. Untermenü muss, um am Squelch was zu verstellen oder so. Das sollte schon möglichst mit einem dezidierten Regler gehen oder halt einmal nur von Lautstärke auf Squelch umschalten oder so. Das sollte nicht zu kompliziert sein, weil im Auto ist das nicht angezeigt. Mikrofon zurück, DB2NK, DO1 hier in die Mobil.
0: Roger. Ja, also die Yaesu-Geräte sind ja normalerweise nicht unbedingt bekannt für ihre hervorragende Bedienbarkeit. Das deckt sich auch so ein bisschen mit meiner Erfahrung. Ich hatte damals auch das FG7900 oder was war das? Ich weiß es nicht. Das ist auch so eine dezente, keine Ahnung, 15 Jahre her oder so. Vermutlich. Ja, gut, kann dann bei den neuen Geräten, wir haben, was haben wir denn im OV? Da haben wir ein STM 200 oder 300, ich weiß es gar nicht. Kann man zwar mit dem Programmierkabel auch irgendwie ganz cool machen, aber ICOM ist ja eigentlich von der Bühne meistens ein bisschen geiler. Würde ich vielleicht tatsächlich eher zu dem ICOM tendieren als zu der ESU. Wobei mit irgendwie Halter und Blaubuch und Programmierkabel ist das natürlich auch mal bei 400 Euro schon. Kleiner Preisunterschied ist zu meiner 20 Euro oder sagen wir mal Zusatzakku 30 Euro Lösung. Hier mit dem Handfunkgerät, das zeige ich.
1: Das wird jetzt schwer für mich, dich zu verstehen, Nikolas. Ich weiß jetzt gar nicht, ob nur du das bist oder ob das Relais hier auch ein bisschen schlechter ist. Ich habe gar nicht drauf geguckt. Ja, lass uns das weiterführen, wenn wir beide wieder besser rauskommen. Ich bin jetzt auch gleich, ich muss jetzt noch beim Amazon locker vorbei. Da bin ich jetzt auch gleich angekommen. Würde ich sagen, das Gespräch können wir heute Abend gerne nochmal wieder fortführen, wenn wir zueinander finden.
0: Alles klar. Ja, also hier ist jetzt auch schlecht, weil ich bin jetzt recht weit weg und hier ist Bebauung. Da funktioniert das halt nicht mehr so vernünftig. Ja, ich danke dir fürs QSO, war wieder super. Alles Gute 73, vielleicht hören wir nachher auf der Rückfahrt nochmal. Ich weiß natürlich nie, wie lange es dauert. Manchmal dauert es 9, manchmal bis 12, je nachdem, wie gut und laut und wie man ins Gespräch kommt. Sehen wir mal, ansonsten werden wir auch so mit Sicherheit voneinander hören, damit ich guter Dinge. Naja, gut, ich sag mal, alles später und 73. Danke fürs QSO von DB2NK, QRT.
1: Ja, der Dank geht zurück. Mir hat es auch Spaß gemacht. Ich füge noch hinzu, wie immer, erwartungsgemäß. Alles klar, dir viel Spaß da. Und jo, wenn du Lust hast, wenn es passt, dann ruf heute Abend durch. Gucken wir mal. Ich mache heute nicht ganz so lang. Ich bin morgen im Office und will dann auch nicht so spät ins Bett und möchte auch morgen ein bisschen früher dann rauskommen. Alles gut, so machen wir das. DO1 DNI, mobil. QRT 73.
0: Alles Gute 73. Warum ist das hier so verdächtig leer? Habe ich irgendwas verpasst? Oh, da hinten ist eine Amateurfunkantenne. Das ist schon mal ganz gut. Ich habe so ein bisschen Angst bekommen, weil hier so verdächtig wenig Autos stehen, aber scheinen doch Leute da zu sein. Na gut, alles Gute, bis später vielleicht. So, jetzt bin ich wirklich raus. Tschüss von dem Zwinker.
1: Bye-bye.

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1: Nikolas, komm doch mal endlich zur Ruhe, Delta November 9 November, Engel Golf.
0: Ja, wieso sollte ich? Hallo Jürgen.
1: Ja, okay, ich melde mich auch nur kurz rein, ne? Ich gehe mal gleich in die Koje, ne? Mach's mal gut.
0: Alles Gute, danke, um gut zu liegen. Bis dahin. 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

0: 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Allgemeiner Anruf, CQ von Delta Bravo 2 November Kilo. Das kam jetzt leider gar nicht durch. Die Modulation ist sehr, sehr leise. Vielleicht kannst du noch mal ein bisschen lauter machen. Hier ist DW2MK, noch mal bitte.
1: Delta 2-1, Mike Kilo, Buch.
0: Delta Lima 1, Mike Kilo, habe ich nur verstanden. Ich weiß nicht, ob da noch jetzt ein Buchstabe kam. Ja, schönen guten Abend. Mein Name ist Nikolas. Ich fahre gerade von Bochum nach Witten. Witten ist auch mein Heimat-QTA. Komme über als Delta Bravo 0, Delta Oscar. Mikrofon zum Studieren.
1: Ja, hier ist der Michael. Das Busrechner von Kasperstadt. Delta Lima 1, Mike Kilo Bochum. Mike Kilo Bochum.
0: Kilo Romeo. Ja, schönen guten Abend, Michael. Ja, ich weiß nicht, bist du so weit vom Relais entfernt oder wo kommst du her? Also, ich meine, jetzt über welches Relais.
1: Ja, mein QTH ist jetzt wirklich von Krefeld und wir gehen über Duisburg, glaube ich, ne?
0: Ja, keine Ahnung, ich komme über DB0DO, das wäre irgendwie verbunden mit mehreren Relais. Warte mal, ich bin jetzt erstmal kurz weg, weil hier kommt ein Tunnel. Ich bin mal jetzt so 3 Sekunden, Minute weg. Sekunde, bis gleich.

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1: Hallo Samuel, hier ist Delta Oscar, Golf Whisky Mobil.
0: Ja, guten Abend, ich stopp. Jetzt lass mich nicht im Stich. Ich glaube, der Helmut ist das, ne?
1: Nicht ganz so. Ja gut, wir haben ja auch noch nicht so allzu viel oder allzu häufig die Kurse geführt. Hier wieder mal, ja, schon wieder was länger her. Hier ist nochmal Delta, Oskar 8 Korsiski, am Mikrofon der Günther. QTH ist Bergheim Niederhausen, zurzeit bin ich mobil, Kreis Neuss.
0: Ah, Bergheim Niederhausen. Ja, Günther, ja, da war ich ganz weg irgendwie. Ich hatte dann noch als nächsten Namen irgendwie Dirk im Kopf, aber da wäre ich auch ganz, ganz falsch gewesen. Ja, Bergheim Niederhausen, ja, das sagt mir was. Da war ich ja früher mal, da hat mein Opa gewohnt. Habe ich ja früher mal immer besucht, aber er wohnt ja jetzt so in so einem Pflegeheim da, wo er sich auch sehr, sehr wohl fühlt. Aber ja, daran kann ich mich aber auch erinnern. Bergheim, da war ich sehr, sehr oft, muss ich sagen. Hauptsächlich am Wochenende.
1: Denn das ist in Oberhausen, Nachbardorf, Pflegeheim, ne? Sandberg oder Sandberg, glaube ich, zumindest. Da ist ein Altersheim.
0: Ja, mein Opa hatte ein Altersheim, oder wie nennt sich das hier, Seniorenheim in Frechen da hinten bei Köln. Da lebt er jetzt, aber er fühlt sich da sehr, sehr wohl drin. Ich kann ihn zwar nicht mehr so häufig besuchen wie früher aufgrund meiner Arbeit, aber wie gesagt, ich bin immer in Kontakt mit denen und rufe den an, wo er da Zeit hat, dass ich den besuchen kann, und wenn er mir dann eine Zeit nennt, wo es klappt, dann fahre ich da ganz gerne mal hin, weil mit Verkehrsmitteln von Bonn nach Köln, da brauche ich auch fast so 2 Stunden, bis ich bei dem bin. Und ja, dann verbringe ich den ganzen, wenn es klappt, den ganzen Tag bis zum Abend eben bei ihm, so bis 18, 19 Uhr. Und dann trete ich da auch leider die Heimreise an. Die Zeit geht da wirklich viel, viel zu schnell vorbei immer, ja. Egal was du machst.
1: Ja, bist du denn auf öffentliche Faktoren?
0: Ja, leider. Also, ich bin ja nicht auf den Rollstuhl angewiesen oder so, aber ich kann leider auch keinen Autoführerschein machen. Und deshalb bin ich ja noch auf den ÖPNV sehr angewiesen darauf. Wie gesagt, ich komme da einfach hin. Das ist nicht die Frage, aber ja, wenn dann, sag ich jetzt mal, die Bahnstrecke gesperrt ist Richtung Köln von Deutsche Bahn oder hier von SLB, KVB, dann sieht das echt eng aus. Dann habe ich keine Möglichkeit, da runterzukommen.
1: Wie sieht das denn mit dem Zweirad aus? 50. Da kann man ja auch schon vieles mitmachen, ne? Wenn nicht halb so lange Wege sind. Gibt es da nicht eine Möglichkeit?
0: Leider nicht. Der Weg ist deutlich länger. Habe ich schon mal geguckt mit Google. Also da bin ich deutlich länger unterwegs, als ja, als ich mit Bus und Bahn dahin brauche.
1: Das ist schlecht. Ja, ich bin froh, dass ich gerade bei der Schichtarbeit wie soll ich denn klappt fast gar nicht, denn und auch mit der Nachtschicht, ist schon doof. Das wäre schon blöd für mich.
0: Ja, stimmt, ja, ich gucke gerade eben. Ja, nee, das ist. Also, ich hatte es gerade mal geguckt auf Google, wenn ich mit dem Fahrrad wirklich fahren würde, zu meinem Opa, dahin. Jetzt eine Möglichkeit, aber dann bräuchte ich, ja, 1 Stunde und 40 Minuten. Ja gut, mit dem Bus und Bahn bräuchte ich sogar 1 Stunde länger. Nur, aber, ja, also, Ich würde es mal machen, ne? Aber man weiß ja nie, wie das Wetter umschwingt. Nachher ist es im strömenden im Regen und du hast dann die Hälfte der Strecke dann zu dem irgendwie zu fahren. Deswegen fahre ich auch lieber mit Bus und Bahn, muss ich sagen. Weil diese große Reichweite ist mir doch eher zu unsicher, wenn dann doch mal irgendwo sich mal wieder ein Regen zusammenbraut und ja, dann stehst du dann da, wenn du Fahrrad fährst.
1: Ja, gerade so Fahrrad ohne Hilfsmotor, das ist dann gut sein, ne? Ja. Das ist dann, ja, aber was ist denn mit dem Autoführerschein? Hat das jetzt finanzielle Gründe oder dann hat medizinische Gründe, warum der kein Autoführerschein machen darf?
0: Ja, finanzielle nicht, sondern leider medizinische Gründe. Also, ich fahre schon sehr, sehr viel Fahrrad. Das Problem ist nur bei mir, wie soll ich sagen, wenn beim Auto kommen ja sehr, sehr viele Faktoren zusammen, weil ja, du musst ja Rundumblick haben, du musst dauerhaft aufpassen auf Fahrradfahrer, Fußgänger und auf die anderen Verkehrsteilnehmer und das gerade so in der Innenstadt ist so ein Problem. Ich kann das irgendwie aus medizinischer Sicht nicht machen, wenn da viele Faktoren zusammenkommen, dann bin ich damit überfordert und dann macht mein Kopf irgendwann dicht und ich schalte so ab, also bleibt dann an einer Stelle und kann mich irgendwie nicht bewegen. Und deswegen kann ich ja leider keinen Führerschein machen. Mich hat es selber traurig gemacht, aber ja, letztlich, wenn es nicht geht, geht es leider nicht.
1: Kann man ja nachvollziehen, ne? Ja, geht das.
0: Anderer Mal. Also ich hatte einen bisher mal gehabt, aber der ist schon super lange her. Der ist jetzt bestimmt schon 15 Jahre oder so mindestens her. Ja, müsste so sein. Aber ich habe auch da mal einen erlebt. Da habe ich einen Freund in München besucht, weil ich da war. Schönes Wetter, schön warm. Es waren bestimmt 35, 40 Grad. Und ich kann mich noch an alles erinnern, so. Ich war ja mit dem Fahrradfahren beziehungsweise mit seinem Neffen bin ich da Fahrrad gefahren in München eben. Ich kannte mich ja gar nicht aus und der hat mich da so ein bisschen rumgeführt, sind wir eben so ein bisschen Offroad in so ein Waldgebiet gefahren oder so. Und es war dann auch heiß und so, ich habe zwar sehr viel getrunken, aber ich bin dann irgendwie, ich weiß selber nicht warum, normalerweise würde ich als Fahrradfahrer hier absteigen, ich bin da irgendwie auf so einen steilen Hügel gefahren, auf so einen, aber richtig so, und hatte irgendwie den falschen Gang auf drin und bin dann links von dieser Weg oder so, das war wie ein kleiner Berg, ein kleiner Hügel, bin ich dann gestürzt und bin dann aber in diesen Fluss oder so, in die Isar da reingefallen, war aber bei Bewusstsein, aber die war so kalt, und wo ich an Land gewesen bin, da war vorbei, da hatte ich irgendwie elektrischen Anfall erlitten, ich habe zwar alles mitgekriegt, aber ja, ich konnte halt nicht mehr nichts sagen und so. Das war nicht schön. Und aus diesem Grund, das ist ja auch in meiner Krankenakte leider vermerkt, darf ich leider keinen Führerschein machen. Das war sehr, sehr traurig, wo ich das gehört habe. Und das hat ein bisschen lange gedauert, bis ich mich wirklich damit abgefunden habe, weil ich wollte das nicht so ganz wahrhaben.
1: Das ist natürlich bitter, sowas, ne? Und hätte es auch ertrinken können und, ja klar, du kriegst da so halt einen Kälteschock und das ist halt nicht ohne, ne? Da kann auch der Kreislauf versagen und so weiter. Ja, bist du denn zumindest neurologische, ärztliche Versorgung? Oder machst du jetzt in der Richtung gar nichts mehr?
0: Nee, bei mir tritt das ja sehr, sehr unregelmäßig auf. Epileptischer Anfall bei mir habe ich nicht häufig, eigentlich gar nicht, muss ich sagen, gar nicht. Wie gesagt, der letzte, den ich hatte, der war in München, das ist doch schon 10 oder 15 Jahre her. Und das ist nie wieder vorgekommen. Aber das Problem ist halt, wenn halt viele Faktoren auf mich, wie sagt man, auf mich zukommen, dann macht mein Gehirn irgendwie dicht und ich mache wirklich gar nichts. Kann auch niemand mit mir reden, ich kann dem irgendwie gar nicht antworten, weil mein Gehirn dann irgendwie abschaltet. Ich weiß zwar nicht und ich bin froh, dass es nicht passiert, wenn ich Fahrrad fahre, obwohl da ja auch mittlerweile sehr, sehr viel passiert, also Autofahrer, die unachtsam die Tür aufmachen, ich muss auch auf so viele Sachen achten, aber da habe ich irgendwie den Überblick und passiert gar nichts, aber beim Auto ist noch was anderes eben und das würde irgendwie mich zu sehr überfordern, ja, wie gesagt, dass ich da irgendwie gar nichts auf einmal mache und stehen bleibe und ja, ist vorbei.
1: Ja, also hier kann man die O8 gesehen, mobil. Ja, kann man nachvollziehen, ne? Das ist natürlich, wenn du dann so Blackout hast während der Fahrt, muss es oftmals mit Stress verbunden halt, starker Verkehr und so. Du musst dich konzentrieren, da ein Fahrradfahrer, da läuft einer vor Fahrbahn und gerade eine Stadt, ne? Ja. Ich habe eigentlich da nichts mit zu tun, das ist aber ganz gut hier. Der 87 im Führerschein, so groß und ganz unfassfrei durchgekommen. Jetzt, ne? Aber ich würde auf jeden Fall beim Ball bleiben, ne? Vielleicht helfen ja bestimmte Medikamente, was deine Situation, allgemeine Situation verbessert, ne?
0: Ja, hier ist Delta November 9, Tiere Alpha Mike. Ja klar, wie gesagt, ich bin auch immer, was heißt immer, aber regelmäßig bei meinen Hausarzt und so und auch immer mit denen verschiedene Tests mich am Unterziehen, wie man halt diese epileptischen Anfälle vorbeugen kann, dass das halt nicht, ja, vielleicht auch gar nicht mehr passiert und dann hätte ich vielleicht die Möglichkeit, den Führerschein zu machen irgendwie, aber wie gesagt, das ist leider bei mir in der Krankenakte vermerkt und ja, das ist so ein bisschen das Hindernis, auch in der Feuerwehr. Freiwillig bin ich auch sehr, sehr lange schon in der Feuerwehr, aber ja, das ist so das Hindernis, dass ich da leider untauglich geschrieben bin. Ich darf keine Einsätze mitfahren, ich darf keine Lehrgänge besuchen dafür, das ist halt, ja, sehr doof, aber ich will die Feuerwehr auch deswegen nicht verlassen, weißt du. Schmerzt mich da schon immer, wenn ich meine Kollegen sehe, wenn wir eine Übung haben und bei denen geht überall der Melder und die müssen wirklich hier von jetzt auf gleich zum einen Einsatz und du kannst nicht, weil du untauglich bist. Das schmerzt manchmal doch schon immer, aber manchmal sage ich auch zu mir selber, manchmal ist es besser, wenn man dann doch nicht mitgefahren ist.
1: Das ist schon richtig, das ist ja auch nicht ohne, ne? Feuerwehr, bei Brennen, Einsätzen, Unfälle und so weiter, mit Atemschutz und so. Ich meine, die Leute müssen auch ziemlich fit sein. Da war ich auch körperlich nicht für geeignet, ne? Für solche Sachen. Das war bei mir auch so, ne? Oder ist so. Aber damals auch, aufgrund einer Herzgeschichte, was jetzt ein Herz. Der Herzklappe leicht eingeschränkt, sag mal, schließt sich ganz hundertprozentig so angeboren, aber ich nehme dafür keine Tabletten jetzt oder so weiter. Kann auch gut damit leben, das ist kein Thema. Aber trotzdem mit Atemschutz und so, dann bin ich da wahrscheinlich auch nicht durchgekommen. Ne? Naja. Aber du bist, beim Facharzt bist du aber regelmäßig oder macht das nur der Hausarzt
0: jetzt? Also da für die Feuerwehr war ich überrascht. Das hat mein Hausarzt gemacht, wusste ich gar nicht. Der ist auch irgendwie für die Bau von der Stadt beauftragt, irgendwie von der Feuerwehr, mich da durchzuchecken. Ich wusste gar nicht, dass mein Hausarzt sowas auch macht, wie gesagt. Ja, der hat halt mich dann auch untauglich geschrieben, hat gesagt, epileptischer Anfall kann ja überall passieren, einfach durch Stress, Überlastung und so. Und dann kriege ich auch noch einen Blackout irgendwie. Und das verstehe ich ja auch, dass alles sehr, sehr gefährlich ist. Wie gesagt, ich habe eigentlich auch einen angeborenen Herzfehler. Ich kann auch keinen Atemschutz machen, kann ich nicht. Das funktioniert nicht. Da bin ich sowieso raus. Ich bin ja körperlich fit. Ich fahre ja sehr viel Fahrrad in meinem Beruf und laufe Treppe rauf und runter. Aber für Atemschutz, da bin ich dann nicht tauglich. Aber ich bin froh auch, dass ich das nicht machen muss, weil manche von meinen Kollegen, die ich sehe, wenn die das anlegen und üben damit, manche sehen auch so fertig aus, dass dass ich froh bin, dass ich nicht sowas machen muss.
1: Ich würde mal mit meinem Arzt, du hast ja wahrscheinlich auch einen Facharzt, wo du hingehst, einfach, vielleicht, ich weiß nicht, ob dir das vielleicht helfen wird. Also mir hat das schon geholfen. Ich hatte da einen erheblichen Mangel mit Vitamin D3, erheblicher Mangel. Ich habe auch gesagt, ich bin immer draußen an frischen Luft und dann tanke ich schon genug Sonne und dann ist das schon in Ordnung. Ja, war leider nicht so. Ne? Ich habe ja auch Zuckergeschichte. Seit 6-7 Jahren spritze ich Insulin. Schnelles Insulin, Langzeitinsulin. So, und durch Vitamin D3 hat sich das so deutlich verbessert, die Insulinempfindlichkeit des Körpers. Ich bin Typ 2, wenn die das was sagt. Dass jetzt ohne schnelles Insulin klappt. Ne? Ich kann essen, natürlich, klar, muss ich aufpassen, was ich esse, das habe ich vorher auch gemacht, sonst, weil du nimmst dann immer weiter zu mit Insulin, da musst du so aufpassen auf dein Gewicht. So, jetzt bin ich auch gerade am Abnehmen. Ne? Bei gleichem Essen, bei gleicher Betätigung, ich habe immer genug zu tun, also ich habe immer körperliche Arbeit, immer viel laufen und so weiter. Ja, ich konnte meine Gesundheit dadurch erheblich verbessern. Ich weiß nicht, bei deiner Sache, dass ich das vielleicht, deine Krankheit halt vielleicht damit sich auch verbessern kann. Wenn du auch voll im Mangel bist, wie das bei mir war, dann würde ich jedenfalls mit deiner Arzt mal drüber reden.

0: Bei gleichem Essen, bei gleicher Betätigung. Ich habe immer genug zu tun, also ich habe immer körperliche Arbeit, immer viel laufen und so weiter. Ja, und ich konnte meine Gesundheit dadurch erheblich verbessern. Ich weiß nicht, bei deiner Sache, dass das vielleicht deine Krankheit halt vielleicht damit sich auch verbessern kann. Wenn du auch voll im Mangel bist, wie das bei mir war, dann würde ich jedenfalls mit deinem Arzt mal drüber reden.
1: Ja, das habe ich zum Glück nicht, muss ich sagen. Also Diabetes habe ich zum Glück gar nicht. Obwohl ich manchmal wirklich sehr, sehr ungesund esse, wenn ich ehrlich bin, und auch trinke. Ich meine, ich rauche zwar nicht, aufgrund auch dessen, weil ich auch sowieso Einschränkungen mit der Luft habe, wenn jetzt wieder die Pollensaison losgeht. Ich habe das jetzt auch vorgestern zum Beispiel gemerkt. Es hat geregnet, dann war die Luft auf einmal stickiger wieder geworden, die ganzen Pollen, die gingen in die Luft und ich hatte da wirklich überhaupt keine Luft mehr bekommen, irgendwie, das hat gar keinen Spaß gemacht. Und ich habe dann mal diese Spray mal, weil ich immer mit dabei habe, wenn mal was ist, darf ich das wirklich nehmen kann in dem Moment, das habe ich immer dabei, selbst ja, wenn es mir auch gut geht. Aber ja, nee, also Gott sei Dank habe ich keinen Diabetes, muss ich sagen. Ich habe einen Freund von mir, der hat ja seit kurzem, was heißt seit kurzem, der hatte doch schon ein paar Monate Diabetes. Wusste der auch nicht, hat er auch irgendwie vom Arzt, ist er mal zum Arzt gegangen, hat von dem erfahren, dass auch Diabetes da hat, aber welchen Typ weiß ich jetzt nicht, und der muss da auch ja immer so in diesem regelmäßigen Abstand Insulinspritzen, so wie du das angesprochen hast. Und da bin ich wirklich froh, dass ich das nicht machen muss, weil da muss er alles auch, diese ganzen Insulin muss er ja auch in dieses Heft da notieren, wann er das genommen hat und so. Und ja, da bin ich froh, dass ich das doch nicht habe.
0: Ich habe ein bisschen komfortabler oder gehabt, weil ich dann so eine App hatte, Freestyle Libre 3, gibt es auch von anderen Herstellern, ich will keine Werbung hier machen. Das ist ein Sensor, den machst du deinen Oberarm fest und dann geht das über Bluetooth auf dein Handy. Ne? Da kannst du genau sehen, was ist nachts los, alle 5 Minuten Update so gesehen. Ne? Wie die Zuckerkurve nach oben, nach unten geht und so weiter. Da kannst du auch Insulin eintragen, wie viel. Langzeit, Kurzzeit, Insulin und so weiter. Kannst du sogar auch eintragen, wenn du willst, was du gerade gegessen hast. Ne? Ja, der Körper ist immer total unterschiedlich. Also auch wenn das immer genau ausrechnen würde, kommst du nie auf dasselbe aus. Ne? Jede Woche war der unterschiedlich. Ne? Obwohl gleiche Essen so gesehen und versuche mich auch gut zu ernähren. Kein Weißbrot und so weiter. Keine Teilchen und was ich früher alles gegessen habe. Ja, und Wechselschicht halt, ne? Ja, 40 Jahre Wechselschicht und das geht auch nicht so spurlos an einem vorbei. Und genetisch vorbelastet halt, ne? Vatersseite. Mein Vater war insulinpflichtig, Typ 2. Meine Tante insulinpflichtig, andere Tante auch insulinpflichtig. Ja, da kannst du schon sehen, ne? Bei mir kam das mit 50, ne? Ja. Und jetzt mit dem blöden Vitamin D3, ehrlich, aufgestockt, dass ich 15 Wert wieder habe, konnte ich da wirklich positiv beeinflussen. Und das kann so weitergehen. Ne? Das kann echt so weitergehen. Ich bin total be happy. Ne? So, Samuel, ich gehe mal rein, ich bin zu Hause angekommen, ich stehe vor der Tür schon eine ganze Weile. Dann sagt meine Frau, der Alte, kommt ja nicht rein.
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1: Funkgerät, was ist denn wichtiger, mich als Frau oder das Funkgerät? Ja, ich würde jetzt sagen, ich kenne das, ich bin zwar Single, aber ich weiß, was du meinst. Ja, Günther, ne? Dann, Vira, hat mich sehr, sehr gefreut, danke für das nette QSO. Ja, wünsche dir noch einen schönen Restabend. Ja, würde mich freuen, wenn wir uns die Tage auf jeden Fall hier auf diesem Relais wieder hören oder auf irgendeinen anderen. Und ja, viel Grüße und ja, bis zum nächsten Mal dann. Hier bei Delta November 9, Sierra Alpha Mike. Mikrofonnummer zurück zu dir.
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0: Das ist 100 Pro. Hol mal Delta.

0: Anruf die Station. Die kannst du mal annehmen. Ihnen noch einen schönen Abend. 73.
1: Zu schnell raus. Ich hätte gerne mal einen Rapport. Hier ist der G9KS.
2: Ja, grüß dich, Martin. Guten Abend. Hier ist Delta November 90, Alpha Mike. Der Rapport, den ich dir geben kann, du kommst hier glasklar bei mir rüber, 5-9 plus 20 Modulation ist von meiner Seite aus ganz gut zu verstehen. Du bist nicht zu laut, nicht zu leise, passt alles.
1: Aber, guten Abend, Samuel. Ich wollte mal gerade hören, ob der andere UM mir auch noch einen Rapport geben kann. Raus zu sein, schade.
2: Ja, der DG8GW, der ist leider schon vor der Haustür gewesen. Ich habe jetzt auch nicht gedacht, dass er jetzt so schnell abschaltet, aber naja.
1: Okay, aber du scheinst mich ja prima zu hören, das freut mich. Und das ist natürlich klasse. Ich habe hier ein Gerät restauriert und ich bin jetzt gerade fertig geworden. Das ist tatsächlich der allererste QSO, weil ich damit fahre.
2: Ja, okay, ja. Schön, ja, nee, das funktioniert. Also wie gesagt, also Modulation, als ich habe jetzt mal genauer hingehört, ein bisschen so blechernd an, aber ich kann dich super verstehen. Also dafür, dass du das eben restauriert hast, funktioniert ausgezeichnet. Also das ist jetzt von meiner Seite so.
1: Wunderbar, das freut mich. Ja, ich hatte hier noch so ein Mikrofonleergehäuse. Dann habe ich mal in meiner Bastelkiste gekramt, habe dann tatsächlich noch eine Mikrofonkapsel gefunden. Das Mikrofonspiralkabel war auch keins dran. Da habe ich dann so ein abgeschraubtes Computerkabel genommen als Anschlussleitung. Habe das hier alles angeschlossen und ja, scheint zu funktionieren. Ne? Ja, das ist ein uraltes Braun SE600 Digital. Wird dir wahrscheinlich überhaupt nichts sagen, weil das Gerät ist 1969 rausgekommen. Also schon ein paar Tage alt, ne? Einer der ganz wenigen deutschen Hersteller, die Amateurfunkgeräte gebaut haben.
2: DN9RV. Interessant, nee, das sagt mir leider überhaupt gar nicht. Ich bin erst zur Welt gekommen, 94, das ist ja vor meiner Zeit gewesen. Aber ich finde es immer schön, dass es immer so Leute wie dich gibt, die ein Faible für alte Gerätschaften haben und ja, die mit Freude dabei sind, die so weit zu restaurieren, dass man mit denen wieder Funkbetrieb macht.
1: In der Tat, ne? Ich habe ja nur alte Funkgeräte, also größtenteils. Die meisten Geräte sind so aus den 70er, 80er Jahren, aber das hier ist mit Abstand eines der ältesten Geräte, die ich habe. Ne? Der hat auch noch die Frequenzanzeige mit Nixie-Röhren. Das sind so Anzeigeröhren. Die gab es damals, bevor diese 7-Segment-LED-Anzeigen rauskamen. Ne? Aber da war noch eine anrufende Station. Ich höre mal, wer da noch war. Hier ist DG9KS, bitteschön.
3: Ja, hallo, schönen guten Abend. Hier ist Delta November. Der Rainer aus Wuppertal. Wollte nur einen Kommentar abgeben. Voller Radio 5. Sehr gute Modulation. Einwandfrei.
1: Wunderbar, ja, das freut mich. Vielen Dank. Ist immer gut, mal so mehrere Meinungen zu hören. Wie gesagt, das ist jetzt das erste QSO, was ich damit fahre. Dein Rufzeichen und den Namen habe ich noch nicht. Delta November und auch mal mit Victor hinten dran. Bitte nochmal.
3: Ja, gerne. Das ist Delta November 9 Romeo Victor.
4: In Dortmund. Subaudioton 67 Hertz.
1: Mein Name? Delta November 9, Romeo Victor, aber den Namen habe ich noch nicht.
3: Genau. QTH ist Wuppertal, Locator ist JO31OG.
1: Namen habe ich noch nicht.
3: Okay. Der Name ist Rainer. Rainer mit EI.
1: Rainer aus Wuppertal, dann haben wir alles. Prima. Ja, will ich mich auch kurz vorstellen. Der Name hier Martin, QTH Bad Honnef. Und mein Rufzeichen ist DG9 Kilo Sierra. Und ich bin jetzt hier zurzeit am Senden mit einem SE600 Digital von der Firma Braun aus Nürnberg.
3: Hört sich auf jeden Fall gar nicht mal so schlecht an. Vielleicht der Ruf, sag ich mal, etwas laut, aber ich würde sagen, das ist einfach Geschmackssache. Bei manchen ist man eben halt gewohnt, die dann zum Beispiel mit so einem kleinen Handfunkgerät oder so arbeiten, dass sie dann eben halt definitiv, sag ich mal, ein bisschen leiser sind, also nicht so einen Hub haben. Aber auf jeden Fall.
1: Auf, ich nehme mal den Clipper raus. Vielleicht klingt es dann etwas angenehmer. Moment. Das ist jetzt ohne die Verstärkung. Wie sieht das jetzt aus?
3: Also du bist auf jeden Fall wesentlich leiser. Allerdings auch so vom Gefühl her ein klein wenig dumpfer.
1: Okay. Dann machen wir wieder mit. So, das ist jetzt wieder mit. 1, 2, 3.
3: Also hört sich auf jeden Fall jetzt verglichen mit der zuletzt eingesetzten Modulation wesentlich besser an. Also so wie es jetzt ist, würde ich es einfach lassen.
1: Okay, prima, dann lasse ich es auch so. Ja gut, Rainer, mit dem QSO ist noch der Samuel, der kann sich auch mal selber vorstellen. Samuel, Mikrofon zu dir.
5: Ja, guten Abend, Rainer. Hier ist Delta November 9, Sierra Alpha Mike. Ja, QTH ist hier bei mir in Bonn. Ja, ich bin jetzt zugange hier mit dem ICOM IC705 mit diesem QAP All-Band Kurzwellentransceiver-Gerät. Und ja, ich habe jetzt meine Lizenz ja doch deutlich schon, ja, fast 2 Jahre schon. Aber ich bin nach wie vor jetzt so auch langsam dabei, wieder vielleicht die nächste höhere Lizenzklasse anzustreben auf, ja, Delta Oster. Bin da auch schon am Lernen für, aber ja, kennt sich ja vielleicht selbst, wenn man noch so mitten im Berufsleben drin ist, alles unter einen Hut zu kriegen, das ist nicht, ja, das ist nicht ganz so einfach, aber ja, auch zu dir herzlichen Glückwunsch zur bestandenen Lizenz.
3: Ja, recht herzlichen Dank, Samuel. Die Lizenz hier, die DN9, also Lizenz, die habe ich letztes Jahr im Dezember habe ich die geschafft. Hat gar nicht so wirklich direkt mit gerechnet, hatte mich auch nicht wirklich, sag ich mal, so explizit darauf vorbereitet, aber es hat dann letztendlich geklappt. Und ja, seitdem bin ich dann eben halt auch mit vielen anderen Funkkollegen hier aus Wuppertal und Umgebung doch recht aktiv. Da ich jetzt die Tage in der Firma gekündigt wurde, war vorher 12 Jahre da, werde ich demnächst auch noch vielleicht ein bisschen mehr Zeit haben, was sich dann definitiv auf die Funkzeiten auswirken wird, sag ich mal so. Ja, vom Alter her, ich bin knapp 62 und hatte eigentlich so gehofft, in der alten Firma dann noch so mein Rentendasein beginnen zu können. Aber das klappte ja dann nicht mehr. Aber man hat ja immerhin noch Funk reich.
5: Das finde ich leider sehr schade, dass ja, kurz vor dem Erreichen der Altersrente du da gekündigt worden bist. Ich finde es einfach nur, ja, das heißt, sehr, sehr ärgerlich, dass es auch solche Arbeitgeber gibt, die da, ja, ganz gerne auch mal Leute raus haben wollen, die das doch Leute schon zu alt ist für manche Sachen, denn ich finde es mal, ja, ganz blöde. Aber gut, einerseits bleibt dann für den Amateurfunk wieder mehr Zeit auf jeden Fall. Warum auch nicht, ja, und ich habe ein bisschen länger gebraucht, für die Lizenz zu machen, Aber letztendlich hat es ja doch geklappt. Wenn man da irgendwo ein Ziel hat, dann schafft man ja vieles so gesehen. Und ja, mir macht es sehr viel Spaß. Wie gesagt, ich habe ja auch schon in meiner Lizenzklasse, die du ja auch hast, sehr viel schon ausgereizt, was das Thema Betriebsarten angeht. Ich bin halt überall, mal hier, mal da QAV. Ich mache auch gerne so digitale Betriebsarten wie DMR, Dista oder Tetrafunk. Ich finde dieses Hobby sehr abwechslungsreich, muss ich sagen. Es macht sehr, sehr viel Spaß mir. Und ich bin so ein bisschen nachdenklich, warum ich auf dieses schöne Hobby nicht schon viel früher gekommen bin. Ich habe, wie gesagt, vor 2 Jahren erst die Lizenz gemacht. Wenn ich gewusst hätte früher, dass es das gibt, was es ja auch gegeben hat, aber wenn ich mich besser informiert hätte oder mir das den Freunden noch ein bisschen näher gebracht hätte, hätte ich auch viel früher die Lizenz schon gemacht.
3: Ja gut, in dem Fall muss ich auch dazu sagen, ich brauchte erst auch selbst, sage ich mal, einen Trigger, der mich davon überzeugt hat, dass eben halt, sage ich mal, die N-Lizenz auf jeden Fall der Anfang wäre, und zwar der richtige, da ein Bekannter von mir eben halt auch, sage ich mal, CB-Funker vorher gewesen, schon seit, weiß ich nicht, 30, 35 Jahre, weiß nicht, wie lange das schon her ist. Und der dann eben halt auch die N-Lizenz und anschließend die E gemacht hat. Ja, und der hat mich dann einfach überredet, überzeugt, wie soll ich sagen, da einfach mal mitzuziehen, einfach mal auszuprobieren. Es war nicht ganz einfach wegen meiner Arbeitszeit. Als Programmierer und Entwickler ist man eben halt, sag ich mal, von morgens bis abends dann meistens unterwegs oder eben halt aktiv. Aber es hat eben halt doch geklappt, ne? Und wenn ich jetzt natürlich bedingt dadurch ein bisschen mehr Zeit dann eben halt auch habe, bin ich eben halt wirklich jetzt am Überlegen, ob ich die eben halt hinterher schiebe, ne?
5: Also, ich würde mal so sagen, du hast ja noch das Wissen, was ja noch frisch ist, ich würde es direkt einfach machen. Die hinterher zu machen, weil noch hast du dieses Wissen, was ja sehr frisch ist, was dich auch wesentlich weiterbringt. Ich habe halt den Fehler gemacht, was heißt den Fehler? Aber ich war halt so, dass ich die N-Lizenz hatte und mein Wissen war ja auch frisch noch, aber ich habe erstmal gedacht so, ja, das reicht dir ja erstmal damit, bin da ein bisschen träge gewesen, habe da auch sehr wenig gelernt, muss ich sagen, sehr, sehr wenig. Immer so, weil ich gedacht habe, das reicht mir. Wie gesagt, das ist jetzt erst viel später gekommen, dass ich irgendwann, vor ein paar Wochen wieder gesagt habe, ich strebe da doch den Aufstieg eigentlich an. Wie gesagt, es gibt da sehr, sehr viele Lernplattformen im Internet. Ich habe mich da auch einfach angewagt und gedacht, jetzt probierst du mal eine simulierte Prüfung für die Klasse E aus. So einfach wie mein Wissensstand noch ist, nach 2 Jahren, wie viel weiß ich noch. Und ich war erstaunt, dass ich zwar nicht die Hälfte gewusst habe, weil immerhin noch 45% davon noch gewusst habe, was richtig war. Und da möchte ich weiter anknüpfen, jetzt auch wieder besser zu werden im Lernen, dass ich auch den nächsten Aufstieg wage auf die E-Lizenz, weil ich sag mal so, mit der E-Lizenz hat man ja mehr Sendeleistung, ein paar mehr Rechte, die man mit der N ja noch nicht hat, und was die Frequenzbänder angeht, hast du auch ein paar mehr Kurzwellenbänder noch zur Auswahl, als nur mit der N-Lizenz bis 10 Meter waren. Deswegen will ich den Aufstieg wagen, gerade wegen der Kurzwelle, weil ich habe gemerkt, es macht halt sehr, sehr viel Spaß. Wenn die Bedingungen gut sind, kommt man ja auf den anderen Bändern auch um den halben Erdball rum.
1: Ich würde direkt auf die Klasse A gehen, ne? Wenn ich sowieso schon im Lernprozess drin bin, dann macht es keinen Sinn, erst die E und dann die Klasse A zu machen. Ich würde dann direkt auf die A gehen. zumal man ja, soweit ich weiß, dann nur noch Technik machen muss, wenn du den Prüfungsteil Gesetzeskunde und betriebliche Kenntnisse schon hast. So ist das zumindest beim Update von Klasse E auf Klasse A. Dann brauchst du ja nur noch die Technik zu lernen und insofern denke ich, ist das dann einfacher. Man hat dann direkt was Richtiges in der Tasche.
5: Delta November 9, Foxtrot, Foxtrot.
2: Ja, Martin, hast recht, aber wie gesagt, ich habe schon angewagt, ich habe ja eine Lernschwäche. Ich habe gemerkt, mit der E-Lizenz, da bis dahin komme ich und bei der A-Lizenz, da, das wird mir leider zu schwer. Ich habe auch mehrere Prüfungen dann gemacht und ich habe mich auch damit mehr reingelernt, aber ich habe gemerkt, ich komme nicht weiter bei der A-Lizenz. Also die E-Lizenz, die ist für mich auch schwer, aber das ist eben so, ja, weil ich, wo ich sehe, das schaffe ich noch. Die A-Lizenz ist mir leider zu schwer.
1: Dann machst du es einfach schrittweise, ne? Geht ja auch. Dann machst du erstmal nur die E und schaust mal, wie es dann weitergeht, ne? Da war aber noch eine anrufende Station. Hören wir mal, wer da noch war. Hier ist DG9KS, bitteschön.
5: DG9, Kilo Sierra, vielen Dank fürs Reinlassen. Delta November 9, Foxtrot, Foxtrot. Frank aus Bergisch-Gladbach, Grenzbereich Overath. Ja, ich höre euch schon eine ganze Weile zu, ein sehr schönes, interessantes QSO und unter anderem der Samuel, ja, ist einer der Stationen, die ich gehört habe, mit einem Handfunkgerät, das ich in irgendeiner Ecke gefunden habe, da hatte ich noch gar keine Lizenz und ich erinnere mich jetzt daran, dass ich unter anderem den Samuel dann auch gehört habe und während ich mich also auf meine eigene Prüfung vorbereitet habe und das hat mich jetzt inspiriert, hier mich mal reinzumelden bei euch. Mikrofon zurück an den Martin.
1: Wunderbar, Frank. Sehr laute Modulation. Vielleicht ein klein bisschen NF zurückdrehen, aber ansonsten sehr gut verständlich. Delta November 9, Foxtrot, Foxtrot. Der Frank aus der Nähe von Overath habe ich hier notiert. Ja, prima. Mein Name ist Martin QTH Bad Honnef. Bad Honnef liegt 25 Kilometer südöstlich von Bonn. Ich bin hier direkt an der Landesgrenze. 500 Meter weiter ist dann schon Rheinland-Pfalz. Da fängt der Kilowatt-Distrikt an. Und ja, ich war eigentlich hier nur ein Gerät am Testen. Ich habe hier einen alten Braun SE600 digital restauriert, aber wie gesagt, der wird euch wahrscheinlich allen nichts sagen, weil das Gerät so Ende der 60er, Anfang der 70er Jahre gebaut wurde. Ne? Der ist übrigens auch noch mit Röhren in der Endstufe und auch die Frequenzanzeige ist mit Nixie-Röhren. Also wirklich ein echtes altes Schätzchen hier. Ne? Und umso mehr freut es mich, dass das hier klappt und das sind jetzt hier die ersten QSOs, die ich damit fahre. Okay, ich will aber auch nicht allzu lange machen. Mikrofon nochmal zu dir zurück, Frank. Und dann war da auch noch der Rainer aus Wuppertal und der Samuel. Und ich wollte mich auch so langsam rausmelden. Sollte, wie gesagt, ja hier nur ein Test sein. DN9, Fox Fox, die Runde DG9KS.
5: DG9KS, Martin, Delta November 9, Foxtrot, Foxtrot, Frank. Ja, Martin, ganz kurz vielleicht noch in Zusammenfassung zu dir. Ich habe das mitbekommen mit deinem Erst-QSO hier und schließe mich auch mit einem Rapport nochmal an. Aber erstmal vielen Dank für deinen Hinweis, dass ich ein bisschen zu laut war. Ich habe den Mic-Gain jetzt mal etwas zurückgedreht und würde mich auch freuen, wenn man mir zu meiner Modulation nochmal ein bisschen was sagt. Deine Modulation ist sehr gut. Ganz leicht postkapselig, würde man sagen, so nach dem, was ich also früher noch von der CW-Funkzeit weiß. Aber insgesamt gesehen auf jeden Fall überdurchschnittlich. Also das funktioniert sehr, sehr gut. Ich habe vorhin noch mal gehört, ich höre dich auf der Eingabe auch recht gut, also QSO-fähig würde ich sogar sagen. Ja, also das funktioniert ganz gut, Martin, da. Und ich steige übrigens hier über Sierra Bravo ein. Ich vermute mal, der Rainer, der kommt über Wuppertal im Verbund und ihr beiden kommt da über Sierra Bravo auch. Ja, also Samuel und du, Martin, Mikrofon zurück.
1: So ist es, ne? Ich arbeite hier über SB 145-700 und ja, das ist natürlich hier bei mir quasi in Sichtweite, ne? Wundert mich, dass du mich noch auf direkt hören kannst. Ich mache jetzt hier im Moment, was geht da raus? 7 Watt, also nicht allzu viel Leistung, ne? Okay, ich melde mich dann aber auch raus. Rainer, Frank, Samuel, macht's gut. Ich sag mal 73 rundum in die Runde. Schönen Abend noch. Bedanke mich für die Rapporte. Ach so, Frank, deine Modulation ist jetzt in Ordnung, ne? So klang das gut, wie das jetzt zuletzt war. Also das kannst du so lassen. Und ich melde mich dann raus, ne? 73 und euch einen schönen Abend. Hier von DG9KS. Und Mikrofon dann zum Abgesang zum Rainer.
3: Ja, danke schön. Dann wünsche ich dir auch noch einen schönen Abend, 73, und vielleicht hört man sich ja wieder. Ja, das ist die hier über Wuppertal rein, Charlie Alpha. Und Frank, zu deiner Modulation, hört sich ganz gut an, auf jeden Fall, voller Radio 5. Zuvor hatte der Martin recht, das war irgendwie so ein bisschen, vielleicht ein klein bisschen übersteuert oder zu viel Hintergrund, sag ich mal, Hall oder was man ja auch eben halt dazu sagen kann, aber jetzt ist es auf jeden Fall, ja, sag ich mal, 100% in Ordnung. Voll okay. Mike zurück.
5: Ja, Rainer, vielen Dank. Ja, ich hatte den Mic-Gain ein bisschen hochgedreht. Von der Kurzwelle, da habe ich dann ein bisschen mehr aufgedreht für SSB und habe das jetzt etwas zurückgedreht. Aber vielen Dank, solche Hinweise sind ja immer gut. Ja, Wuppertal kriege ich hier auch. Das 70 cm Relais habe ich auch schon mal QSOs drüber geführt, beziehungsweise den Einstieg gemacht. Und ja, deine Modulation, habe ich gerade mal verglichen, ist auf Wuppertal etwas besser als hier auf Sierra Bravo. Da versteht man sich etwas besser, Rainer. Ich war gerade nicht so schnell beim Rufzeichen mitschreiben, deshalb gebe ich nochmal zurück an dich mit der Bitte, dass du mir nochmal eben dein Kennzeichen sagst.
3: Ja, kann ich dir gerne geben, kein Problem. Das ist Delta November 9. Romeo Victor. Genau, QTA ist Wuppertal, Locator ist JO31OG, Name ist Rainer mit EI. Und ja, eigentlich sag ich mal seit Dezember letzten Jahres erst auf dem Amateurfunk aktiv.
6: Delta aus der 1, Papa Romeo.
5: DO1, Papa Romeo ist auch gehört, Delta Nummer 9, Fox Fox. Ich antworte kurz noch dem Rainer. Ich bin seit Januar dabei, ich habe Ende Januar die Prüfung gemacht. Und wie gesagt, ich habe Weihnachten beim Aufräumen, habe ich hier ein uraltes Handfunkgerät gefunden und dann mal so reingehört und unter anderem, da kann ich mich also wirklich ganz gut dran erinnern, den Samuel immer wieder mal gehört und einige andere QSOs und das hat mich dann inspiriert, mich anzumelden. Dann habe ich mich über die Weihnachtstage angemeldet für die Prüfung und die dann im Januar eben gemacht und ich stehe jetzt auch ganz kurz vor der Prüfung für E. Weil es einfach eine schöne Sache ist, so Step für Step weiterzugehen. Ich würde diesen Weg bevorzugen, was der Martin da vorhin gesagt hat, das ist auch alles richtig. A ist auch machbar, aber einfach auch den gemütlichen Weg hier Stufe für Stufe ist auch nicht verkehrt und würde ich auch dem Samuel empfehlen, einfach ran und dann Step by Step. Ich lasse die Gast jetzt mal los für die anrufende Station, die dazu gekommen ist, Delta, Oscar und dann verließen sie ihn, das habe ich nicht mehr aufschreiben können. Bitteschön.
6: Ah, hier ist der Delta Oscar 1, Papa Romeo. Der Patrick, QTH hier aus Ennetal und ich steige hier gerade über das Dortmunder 2-Meter-Rallye ein. Ja, Mikrofon mal zum Rainer. Rainer, kriegst du mich da auch mit? Hier ist der Patrick, QTH Ennetal.
3: Ja, ja, ich bekomme dich mit. Hier ist Patrick, hallo. Schönen guten Abend oder ja, fast gute Nacht. Ja, du bist zwar vielleicht ein bisschen leiser als die anderen Stationen, aber über Relais ist das, sage ich mal, eigentlich grundsätzlich kein Problem. Mike, wieder zurück.
6: Ja, jetzt habe ich mal ein bisschen Mike hin drauf getan. Ich weiß jetzt gar nicht, wer alles hier in der Runde mit dabei ist. Ich habe einen Martin gehört, der hatte auch eine sehr gute Modulation. Mikrofon mal zu Martin, hier CO1 PR, der Patrick, gute Ennepetal. Bin ich da jetzt laut genug? Ich teste jetzt gerade mal.
5: Der Martin hatte sich schon abgemeldet.
6: Ah, okay, ja, dann habe ich das da nicht mitbekommen. Dann nochmal Mikrofon zum Rainer. Rainer, ist das jetzt besser geworden?
3: Ja, du bist noch ein bisschen verrauscht, aber wie gesagt, man kann es eigentlich, sag ich mal, obwohl du ein bisschen leiser bist, sehr gut verstehen. Also kein Problem. Nee, wir haben hier also noch den Delta November 9, Sierra Alpha Mike, den Samuel aus Bonn. Dann der Frank Ebenhals aus Overath, Delta November 9, Foxtrot. Und ja, der Martin, der hatte sich vorhin abgemeldet, weil der war eigentlich nur in die Runde gekommen wegen dem Gerätetest, weil er da was repariert hat. Ja, Mike, wieder zurück zu dir, Patrick.
6: Ja, dann danke ich dir, Rainer, schon mal für diese ganzen Informationen. Ne? Ich wollte eigentlich auch noch mal eben kurz testen. Hab hier eine neue Fensterbrettantenne installiert und wollte einfach mal gucken, ob ich über Dortmund da auch in den Verbund komme. Ne? Das scheint ja da geklappt zu haben. Mikrofon nochmal zu dir, Rainer. Dann werde ich mich auch rausmelden, beziehungsweise ich melde mich da im Hintergrund und lausche noch ein bisschen hier bei DO1PR. Ja, der Patrick. Es ist erstmal im Hintergrund. So mit QRT.
3: Ja, okay. Delta November 9, Romeo Victor mit 73 zu dir und bis die Tage mal. Man hört sich bestimmt wieder. Und Antenne funktioniert definitiv.
6: Ja, perfekt. Ja, danke dir für deinen Rapport. Ne, ich wollte die Runde hier nicht sprengen. Ne? Auch schöne Grüße an den Samuel. Wir hatten ja auch schon mal eine QSO, ne, Richtung Bonn. Genau. Ja, Rainer, 73 zu dir und auch 73 an die gesamten OMs, auch an die gesamte Runde, auch die hier zuhören, hier bei DO1 PR. Ja, Rainer, zunächst mal wieder über das 600. Alles klar. 73 an euch.
5: Ja, danke. Delta November 90 Uhr Alpha Mike. Ja, grüß dich auch Patrick, ne? Lange nicht gehört, dann doch wiedererkannt. Ja, da wünsche ich auch noch einen schönen Abend und ja, bis die Tage nochmal. Ja, und zu meiner Info, ich komme nicht über das 2 Meter Drachenfels Relais, ich komme direkt über Wuppertal drauf, weil ich könnte auch über, wie der Martin, über DB0FB arbeiten. Aber da klingt meine Modulation immer viel zu schlecht, warum auch immer. Deswegen habe ich mich immer entschieden, über Wuppertal zu kommen, was da hier auch besser funktioniert.
7: TO3YZ.
5: Ja, die neue Station ist auch gehört. Ich habe das Mikrofon jetzt mal aus der Luft rausgefangen, Samuel. Weil ich das gerade so angedeutet hatte, dass du wohl auch über Sierra Bravo kommst, dass du über Charlie Alpha kommst, heißt, dass du also einen deutlich weiteren Weg gehst, ja. Das mit der Modulation, mit dem Modulationsunterschied, wenn man zwischen den einzelnen Relais umschaltet, das ist mir schon mehrfach aufgefallen, dass also die ein und dieselbe Station während eines Durchgangs auf dem Charlie-Alpha-Relais deutlich besser klingt als über Sierra Bravo, Samuel. Mikrofon zurück zu dir, hier ist Delta November 9, Fox.
3: Ja, danke schön, Delta November 9, Fox. Ja,
2: Ich finde einfach, wenn ich über DB0SB komme, also über den Drachenfelskalier bei mir, ist der Hub viel, viel zu hoch eingestellt, weil ich komme da irgendwie sehr übersteuert drüber und viele haben mir das eben auch zu mir gesagt, ich bin da viel, viel zu laut, obwohl ich einfach ganz normal rede. Und ich selber kann ja nur in mein Gerät was einstellen, aber was über das Relais kommt, habe ich ja keinen Zugriff darauf und kann ich nicht ändern. Deswegen habe ich mir immer gesagt, ich komme dann direkt über Wuppertal drüber, müsste dann eben einen viel, viel längeren Weg auf mich nehmen. Aber ja, das wird ja auch belohnt, sage ich jetzt mal so, weil meine Modulation ja hier deutlich besser klingt, als ja, wenn ich über das Relais komme, was sowieso in Bonn steht.
7: Ja, Samuel, ich komme da nochmal ganz kurz drauf zurück. Ich habe jetzt mal umgeschaltet auf Wuppertal. Ich steige jetzt über Wuppertal ein, nur mal so zum Vergleich. Ich bekomme hier beide Relais. Ja, ich hoffe, dass das funktioniert. Ich habe das jetzt einfach mal so gemacht und umgestellt. Wuppertal steht im Moment 9+10 hier. Sierra Bravo, wo ich praktisch hingucken kann, steht im Moment 9+40 oder 50 dB sogar hier bei mir. Aber ich schlage vor, dass wir die neue Station mal reinlassen und lasse die Taste mal los für die anrufende Station, bitte.
8: Ja, danke schön. Hier ist Delta Oscar 3 Yankee Zulu, der Helmut QDR Wuppertal, DUK ist 716. Ich steige auch über DB0CA an. Erstmal einen schönen guten Abend in die Runde und hallo Samuel.
2: Ja, guten Abend Helmut, auch wieder erkannt. Ja, ich steige jetzt über Drachenfelsgelee bei mir in Bonn ein. Ja, wie gesagt, ich weiß nicht, wie die Modulation jetzt klingt. Ich bin da echt gespannt drüber, wie ihr mich da aufnehmen könnt. Aber wie gesagt, ich werde auch gleich wieder auf Charlie Alpha zurückwechseln. Ich wollte das nochmal so ein bisschen ausprobieren.
8: Also von mir aus klappt das sehr gut, ne? Also normalerweise ist es etwas schwächer zu hören. Sehr viele Rauschanteile. Jetzt hast du auch einen kleinen Rauschanteil, aber bist trotzdem noch laut und deutlich aufzunehmen.
7: Bestätigen, Samuel, hier ist Delta November 9, Fox Fox. Deine Modulation ist sehr vergleichbar und ich hätte jetzt keinen etwas höheren Rauschanteil gehört. Ich würde mal allgemein in die Runde fragen, wie sich denn mein Umschalten hier auf Wuppertal bemerkbar macht. Ich war ja bislang über Sierra Bravo und bin jetzt über Charlie Alpha. Wie sich das auswirkt. Vielleicht können die OMs auch mal was dazu sagen. Delta November 9, Fox Fox.
8: Okay, dann mache ich. Ja, also bei mir kommt es auch glasklar rüber, als würdest du neben mir sitzen, ohne Probleme. Samuel, wie hörst du ihn?
2: Ja, ich bin jetzt wieder auf Charlie Alpha umgesprungen. Ganz gut, Modulation ist bei mir klar und kräftig zu verstehen. Bei mir kann das so lassen, wie es ist. Also es macht echt sehr, sehr viel Spaß. Ja, auf 2 Meter muss ich kurz anmerken, bei mir, ich habe da auch sehr, sehr viele Störungen leider drauf. Ich habe gerade, wie gesagt, eben da ja hingeschaltet. Und ich hatte sehr viele Störungen auch drauf, dass ich das von der Empfangsqualität mit dem Relais vom Drachenfels wieder nicht schön angehört habe. Und ich habe jetzt wieder hier auf Charlie Alpha auf 70 zurückgeschaltet. Hier ist das Band viel ruhiger und das macht auch viel mehr Spaß.

0: Ja, mach mal ruhig weiter da. Ich suche mal eben ein paar Saugnäpfe.
1: Ja, hier ist Delta November 9, Romeo Victor. Also Samuel, bei mir kommst du einwandfrei rüber. Kleiner Rauschanteil vielleicht, kann aber auch an meinem Gerät liegen, an was auch immer. Aber auf jeden Fall definitiv beides, ne, bei beiden Eingriffspunkten, sage ich mal, auf jeden Fall gut verständlich.
0: Ja, vielen lieben Dank. Ja, wie gesagt, ich habe jetzt wieder umgeschaltet auf Wuppertal, weil das Band auf 70 cm ist doch viel, viel ruhiger. Hier sind bei mir keine Störungen drauf und das macht, ja, wie gesagt, macht schon was aus. Wenn ich auf 2 Meter umschalte, sind bei mir im Umfeld sehr viele Störungen drauf. Warum, weiß ich nicht. Aber das, dann macht das nicht so, so viel Spaß, über das Gerät zu arbeiten, weil ich höre euch da zwar schon drüber, aber da auch, ja, viel leiser. Und nee, da bin ich dann lieber hier drauf. Aber ich wollte mich sowieso auch rausmelden. Ich muss zwar nicht arbeiten, aber ich werde heute mal etwas kürzer treten. Und wünsche euch ja noch einen schönen Abend, hat mich sehr, sehr gefreut. Und ja, vielleicht hören wir uns dann morgen im Laufe des Tages oder ja, die Tage dann einfach mal. Ich meine, ich habe ja jetzt auch wieder gesehen, es ist auch wieder steht ja auch wieder ein langes Wochenende an, wegen den Feiertagen, die ja jetzt wieder anstehen. Und ja, da wird auf jeden Fall ja, viel laufen mit Amateurfunk. Vielleicht werde ich auch, je nachdem wie das Wetter mitspielt, auch mal zum ersten Mal, ja, draußen nur ein bisschen Funkbetrieb machen. Muss ich mal gucken. Dann, ja, wie gesagt, ich wünsche noch einen schönen Abend hier bei Delta November 9, S4 Alpha Mike.
2: Samuel, hier ist Delta November 9, Fox Fox. Wo in Bonn bist du denn ungefähr ansässig?
1: Das zeigt mal den Helmut, bitte.
3: Ja, bitte schön, hier ist DO3YZ, was wolltest du mich fragen?
1: Der Samuel hatte sich gerade eben verabschiedet, Delta November 9, Sierra Alpha Mike.
3: Ja, richtig, was wolltest du mich da fragen?
1: Fragen wollte ich dich eigentlich nicht, ich dachte, du wolltest dich vielleicht auch verabschieden.
3: Ja, ich dachte noch, der Hanno wäre noch mit dem Samuel im QSO, deswegen habe ich noch abgewartet. Aber gut, Samuel, ne, dir auch noch einen netten Abend, wir hören uns bestimmt wieder, 73. Ja, dann mach's mal gut, ne?
0: Ja, Günther, vielen lieben Dank. Ja, das wünsche ich dir auch noch, einen schönen Restabend. Ja, wir hören uns sowieso wieder. Hier ist die Tage sowieso. Es steht ja auch wieder ein langes Wochenende an, habe ich ja im Kalender jetzt gesehen, dass wieder Pfingsten steht. Ich bin aber froh, wenn die Feiertage vorbei sind, muss ich sagen, weil ich muss ja leider sowieso arbeiten und ich bin froh, ja, wenn wieder normaler Alltag ist, weil bei mir steht dann immer bei den Feiertagen viel Arbeit auf dem Spiel.
3: Ja, so ist es halt, ne? Aber der Hugo muss Rollen sammeln. Und ich werde dir dankbar, mich nicht Günther zu nennen. Alles gut.
0: Ja, Helmut, richtig, ja. Ich habe das manchmal mit den Namen echt, muss ich sagen. Ich weiß nicht, warum.
3: Ist ja nicht schlimm, du hast mich zum Lachen gebracht. Alles gut.
0: Ja, kein Problem. Wieder, ich freue mich über jeden, den ich hier drauf höre. Auch über die neuen Stationen, die hier drauf sind. Ja, gut, dann mach dir mal weiter, ne? Ich mache ja mal QRT. Ich habe zwar morgen frei, aber ich werde heute mal ein bisschen kürzer treten. Und ja, wir hören uns dann morgen wieder hier bei Delta November 9, Sierra Alpha Mike 73.
2: Ja, Samuel, hier ist nochmal Delta November 9, Fox Fox, Frank. Ich hatte an dich die Frage gerichtet, wo ungefähr in Bonn du ansässig bist. Ich wollte da einfach mal eine Vorstellung machen, weil das auch sehr gut klappt mit deiner Verbindung nach Wuppertal rüber.
0: Ja, also ich bin hier ansässig hier in Auerberg, bin ich so, das ist ein bisschen, wie soll ich sagen, Stadtteil außerhalb von der Innenstadt hier. Ich habe hier wirklich sehr viel freie Fläche zu einem Feld und kann eigentlich rübersehen nach Wesseling, also Richtung Köln. Und ja, wie gesagt, ich habe daneben auch ein paar Kilometer weiter den Rhein auch, wo ja die Schifffahrt drüber fährt. Und ja, ich habe hier schon eine günstige Lage, was auch Wasser funktioniert. Aber ich wohne so ein bisschen, ja, wie soll ich sagen, im Industriegebiet, aber Gott sei Dank nicht mitten drin, weil da hätte ich dann wieder, ja, viele andere Störungen.
2: Ah ja, danke schön. Ja, dann kann ich das gut nachvollziehen, wenn du da so in dieser Ecke bist, dass du auch so gut hier über Wuppertal rüberkommst. Bei mir ist es so, dass ich aufgrund meiner Höhenlage nach Wuppertal praktisch ja nicht ganz gucken kann, aber das Drachenfeldrelais, wo ich zuerst rübergekommen bin, das kann ich praktisch sehen, denn das ist ja praktisch, versteckt sich hinter dem Petersberg, und das Hotel auf dem Petersberg kann ich von mir aus dem Wohnzimmer aus sehen und habe dann auch eine gute Abstrahlung nach Bonn runter. Okay, Samuel, vielen Dank für die Info und schönen Abend noch und bis bald, und ich gebe das Mikrofon mal zurück an den Rainer nach Wuppertal.
1: Ja, danke schön. Delta November 9, Mio Victor, der Rainer am Mike. Ich weiß jetzt nicht, wer ist noch hier? Ich glaube, Delta November 9, Foxtrot und du, Helmut, ne? Sonst war, glaube ich, niemand mehr hier.
3: Ja, richtig, habe ich auch schon mitbekommen. Hier ist Delta aus der 3 und Zulu.
1: Ja, wunderbar. Ich hätte da noch eine Bemerkung an den Samuel gehabt, aber muss ja nicht heute sein, beim nächsten Mal. Die Uhrzeit, habe ich gesehen, ist auch schon weit fortgeschritten. Morgen geht's um, sag ich mal, 6 Uhr wieder aus dem Bett. Und da muss ich dann auch gucken, dass ich dann so einigermaßen wieder fit bin. Eine Sache hatte ich noch irgendwie, aber die habe ich jetzt irgendwie vergessen. Ich gebe das Mic nochmal zu Frank.
2: Ja, ich habe mal eine kleine Umschaltpause gelassen. Rainer, vielen Dank. Ich habe jetzt nochmal wieder gewechselt auf Terra Bravo. Einfach mal für den direkten Vergleich. Wenn da von euch beiden noch jemand was einfällt zur Modulation oder zum Sound jetzt über nach dem Relaiswechsel, wäre ich ganz interessiert. Rainer, zu dir noch. Mein Locator ist Juliet Oscar 30 Oscar X-Ray. Du hattest vorhin deinen Locator dazu genannt, und das ist ja auch immer eine ganz nette Sache, um die Lokalisation ein bisschen einzugrenzen. Juliet Oscar 30 Oscar X-Ray bin ich hier.
1: Ja, also ich hänge hier quasi mal tiefer, ist eigentlich nur noch die Wupper, im Wuppertal. Ganz unten auf der Hauptstraße, umgeben von, wie soll ich sagen, Stahlbeton. Und wenn ich keine Antenne jetzt, sag ich mal, auf dem Balkon installiert hätte, dann würde ich wahrscheinlich noch nicht mal das Wuppertaler Relais erreichen, AI. Deswegen bin ich ganz froh, dass das Charlie Alpha, sag ich mal, hier im Wuppertal existiert, weil sonst würde ich hier aus der, wie soll ich sagen, aus dem Tal sowieso nicht rauskommen. Ne? Also die Vorteile, die die OMs haben, halt etwas höher stehen, Kronberg, Molkotten und wie Nordpark und so weiter und so fort, die haben natürlich da ganz andere Möglichkeiten, von da aus zu funken. Aber bei mir ist jetzt auch Bergfunk wieder angesagt, auf jeden Fall, jetzt am langen Wochenende. Und da lasse ich mich auch mal überraschen, wie weit ich da mit MT8 und so weiter komme, aus dem Auto heraus, und freue ich mich schon irgendwie drauf. Mike zurück.
2: Ja, danke schön. FT8 habe ich noch überhaupt gar keine Erfahrungen mit. Ich habe also schon genug um die Ohren, mich hier überhaupt erstmal im Analogfunk zurechtzufinden. Und habe die glückliche Lage, hier jede Menge Relais zu bekommen, einfach aufgrund der relativ hohen Lage. Ich habe das mal gezählt, also 17 2-Meter-Relais, die kann ich von hier aus ohne weiteres erreichen. Und bei den 70-Zentimeter-Relais, das sind ja noch, die sind ja zahlreicher als die 2-Meter-Relais, da habe ich noch gar nicht angefangen zu zählen. Das sind also jede Menge, wobei 70-Zentimeter-Relais habe ich noch nicht so viele gearbeitet. Warum auch immer, wahrscheinlich weil ich auf 2 Meter angefangen habe und mich da reingefuchst habe und das deshalb so sich entwickelt hat. Ich lasse das einfach alles mal so auf mich zukommen. Patrick, wie gesagt, ich hatte hier jetzt mal wieder umgeschaltet und steige jetzt wieder über Sierra Bravo ein. Hast du da einen signifikanten Unterschied festgestellt zu vorher? Mikrofon zurück.
1: Du meinst sicher mich. Ich heiße nicht Patrick, sondern Rainer, Rainer mit EI, Delta November 9 von Romeo Foxtrot. Und also von der Modulation her kann ich dir nichts Negatives berichten, also definitiv voller Radio 5. Und also einen Unterschied kann ich jetzt nicht wirklich hören.
2: Ja, danke. Sorry für die Verwechslung. Was sagt denn der Helmut dazu?
3: Kann ich mich dem OM nur anschließen? Ich habe auch keine bemerkenswerte Unterschiede. Da müsste ich also schon genau hinhören. Also kaum. Also wirklich. Also, ne. Ich kann dazu nur mich meiner Meinung anschließen, genau. Was du gerade sagst, das FT8 habe ich auch keine Erfahrung. Möchte ich auch nicht machen. Das ist für mich ja kein Sprung. Das ist ja mehr so checken. Ich bin tatsächlich mehr für die Uni. Ich mache schon C4FM digital, aber wie gesagt, das ist ja Uni, ne? Aber kann ja jeder machen, wie er möchte.
2: Ja, ich tendiere auch in deine Richtung, dass ja, Funk sollte also selber vom OM bedient werden. Das andere ist technisch super interessant und kann man alles mal machen und das dient sicherlich auch dem Fortschritt und da kann man auch Spaß mit haben, das glaube ich schon. Aber irgendwie so von der Einstellung her bin ich dann auch eher am sozialen Kontakt mit den Kollegen interessiert und spreche dann gerne selber hier über die Anlage. Ich habe jetzt wieder umgeschaltet auf Wuppertal, weil ihr beiden einfach über Wuppertal die bessere Modulation habt. Das ist mir schon häufiger aufgefallen, dass ein und dieselben Stationen, wenn die im Verbund hier kommen, beim Wuppertaler Relais eine etwas brillantere und klarere Modulation haben.
3: Antennenmäßig bin ich auch eingeschränkt, also kurz wird auch erstmal nichts werden. Und ich bin ja auch kurz umgezogen, ich habe jetzt auch keinen Balkon mehr. Ich habe jetzt tatsächlich nur ein Wohnzimmerfenster, ob ich eine Zeit lang das Fenster kurz ausprobiert. Aber ich habe eine Einstrahlung, die habe ich dann abgehangen. Jetzt habe ich einen Magnetfuß draußen auf dem Fensterbrett auf dem Stahlblech gemacht und das ist bestens. So mal besser, wenn die Antenne draußen ist.
2: Jo, so waren meine Anfänge auch. Auf einem Stahlblech, das ich irgendwo hier bei mir im Schuppen gefunden habe, provisorisch eine Magnetfußantenne drauf gemacht, die ich hier zusammen mit dem Gerät aus dem Nachlass gekauft hatte und weil nichts anderes da war, habe ich dann einfach dann mit der Magnetfußantenne gearbeitet und mit einem selbstgebauten Dipol, den ich gebastelt habe, während ich mich hier auf die Prüfung vorbereitet habe. Ja, und mittlerweile, jetzt im Moment, gehe ich hier über eine X300 von Mars raus, die auch im Moment noch provisorisch am Balkon festgemacht ist. Also noch keine endgültige Lösung. Aber Helmut war das, du kommst hier astrein hier über das Relais rüber, das funktioniert sehr, sehr gut.
3: Ja, die Magnetfuß, die ich draußen habe, die ist von der Firma Diamond. Das war die MR77 und dann habe ich mir gedacht, ja, was könnte ich noch anders machen, da könnte ich noch verbessern, eigentlich nur noch Antennen. und da gehen praktisch nur Magnetfußantennen. Was anderes kann ich hier nicht hinmachen. Das funktioniert einfach nicht. Und dann bin ich auf die SG 7500 gestoßen. Hier will ich demnächst wieder dran machen.
2: Ja, das sagt mir nichts. Aber bei Antennen ja, ausprobieren und vielleicht sogar auch selber bauen. Also ich habe extrem gute Erfahrungen mit der ganz, ganz einfachen Dipolantenne, die ich dann überwiegend hier vertikal für den Relaisbetrieb eingesetzt habe, gemacht. Die war anfangs also schon deutlich besser als die Magnetfußantenne, mit der ich angefangen habe. Also das war schon eine Verbesserung, mit dieser Rundstrahlantenne zu arbeiten. Da habe ich sogar hier mit meiner mickrigen Sendeleistung sogar QSOs über das Relais auf dem großen Feldberg führen können.
3: Ja, die wohl kann ich bei mir auch nicht machen. Ich muss ja echt unauffällig meine Antenne irgendwo hinstellen. Das wird bestimmt auch eine krasse Aktion werden. Naja, schauen wir einfach mal, wie es wird. Ne? Aber wollen wir den anderen noch nicht vergessen, bitte schön. Hier ist DO3-Z.
1: Delta November 9, Romeo Victor, Rainer. Genau, danke schön fürs Mic. Ja, zur FD8 wollte ich nur noch einen Kommentar machen. Ich unterhalte mich ehrlich gesagt, und da habt ihr recht, auch lieber auf diese Art und Weise. Also FD8 ist für mich, wie soll ich sagen, wirklich cooles O, aber es ist interessant, damit feststellen zu können, wie weit man eben halt mit geringer Leistung, ich rede so von 4 bis 5 Watt, wie weit man da kommt. Und ich habe tatsächlich, also hier von den Höhen von Wuppertal oben auf Mollenkotten, eine Verbindung, eine bestätigte Verbindung sogar bis nach Indien bekommen. Gut, es war auch zu dem Zeitpunkt natürlich noch ein bisschen DX-Wetter, aber ich hätte niemals, wirklich niemals gedacht, dass sowas überhaupt möglich ist.
2: Jo, ich schnapp da einfach mal das Mikrofon nach dieser etwas längeren Pause. Ja, das ist ja genau das, was ich meinte. Also technisch auf jeden Fall super spannend und interessant, aber so ein bisschen die Kommunikationstradition hier auch auf den Relais aufrechtzuerhalten, ich glaube, das sollte man kultivieren, weil es einfach auch eine tolle Sache ist, wenn man mal bedenkt, was für eine tolle Relais-Infrastruktur man hier hat und die ganzen Relaisbetreiber, die sich die Mühen machen, sowas zu betreiben. Und anfangs, als ich gerade frisch meine Lizenz hatte und dann hier mein Funkgerät angeschlossen habe, da habe ich dann auch schon mal gedacht, was ist denn hier los? Hier funkt ja überhaupt keiner. Und war dann also baff erstaunt, dass so relativ wenig doch los ist. Und das wäre eigentlich zu schade, wenn diese Infrastruktur, über die man einfach dann nochmal hier so ein nette Runde führen kann, wenn die einfach nicht genutzt wird, sondern das sollte man schon nutzen und sich auch mal ein bisschen verbal einfach austauschen. Aber wie gesagt, das andere ist von der technischen Innovation her mega spannend und interessant. Nur bin ich bislang dazu gar nicht gekommen, weil ich also allein schon hier genug am Hut hat mit Antennenbau und ganz normalen, konventionellen Funk hier auf 2 Meter, 70 Zentimeter und auf der Kurzwelle 10 Meter. Und ja, ich habe ja noch nicht mal alle Knöpfe an meinem Funkgerät gedrückt. Hi.
1: Darf ich?
2: Bitte.
1: Okay. Ja, wie gesagt, diese Art von Kommunikation per Voice, sag ich mal, würde ich auch jederzeit bevorzugen, aber es war eben halt technisch gesehen eine sehr interessante Sache. Ich habe mich dann eben halt oben auf den Kopf gestellt vom Wuppertal mit dem Auto, eine Lambda Viertel einfach oben auf so einem Magnetfuß aufs Auto geknallt und dann mit meinem Notebook einfach mal losgelegt, ne, mit diesem WSJT oder wie dieses Programm heißt. und dann einfach mal ausprobiert. Ich hatte keine Ahnung. So frei nach dem Motto, Herr, vergib ihnen, denn sie wissen nicht, was sie tun, AI. Und das hat dann doch tatsächlich geklappt. Ne? Und von der Entfernung her äußerst beeindruckend. Aber wie gesagt, da wir hier im Wuppertal, sag ich mal, so ein tolles Relais haben, was auch eben halt wirklich immer gut gewartet wird und so weiter und so fort, was auch eine anständige Abstrahlung hat hier vom Ricky Kulm aus, das ist so ein Turm und ja, die Reichweite, also ich kenne jemanden zum Beispiel aus Gladbeck, der kommt hier mit einem Handfunkgerät an, hier in Wuppertal, ne, vom Charlie Alpha.
3: Ja, wie gesagt, es ist immer die Leute auf dem Relais, es ist etwas weniger los. Der Amateurfunk stirbt aus, das liegt aber nicht daran. Das liegt einfach daran, wir haben, oder wir bekommen immer mehr Möglichkeiten, irgendwas zu machen im Amateurfunk. Das heißt, die ganzen, die sind noch da, die haben sich nur überall verteilt. Früher gab es tatsächlich nur analog, da waren die Relais natürlich voll, ne? Mittlerweile kannst du ja alles machen, also, oder viel mehr kannst du machen. Deshalb verteilen sich die ganzen Menschen überall. Aber die sind noch da.
1: Auf jeden Fall. Wo ich hier mein erstes Funkgerät hier gekauft habe für den Amateurfunk, um überhaupt erstmal, sag ich mal, reinhören zu können, mal schauen, was überhaupt los ist.

0: gab es tatsächlich nur analog, da waren die Relais natürlich voll. Ne? Mittlerweile kannst du ja alles machen, also oder viel mehr kannst du machen. Deshalb verteilen sich die ganzen Rennen überall. Aber die sind noch da.
1: Auf jeden Fall. Wo ich hier mein erstes Funkgerät hier gekauft habe für den Amateurfunk, um überhaupt erstmal, sag ich mal, reinhören zu können, mal schauen, was überhaupt los ist, war ich ziemlich schwer enttäuscht. Also ich habe hier teilweise Stunden verbracht, wo kein einziger Durchruf oder kein einziges QSO passierte. Bin dann hier auf die Wuppertaler Ortsfrequenz gegangen und da habe ich dann wenigstens so ab und zu mal den einen oder anderen gehört, was mich allerdings, sag ich mal, gefreut hat. Aber immer noch, obwohl das auch nicht mehr so ist, wie es vorher mal war, auf CB-Funk wesentlich mehr Stationen waren und die haben sich dann eben halt dann auch, wie soll ich sagen, wesentlich länger unterhalten. Ne? Aber gut, jetzt, wo das Gerät, sag ich mal, im Hintergrund sowieso meist mitläuft, wenn ich hier am Computer sitze und meine Arbeit machen muss, da hat sich doch schon, finde ich, auch einiges getan. Also es ist wieder ein bisschen, sag ich mal, aktiver geworden, meiner Meinung nach.
0: Machst du noch mehr digitale Betriebsarten, DESA, C4SM oder DMR?
1: Also DMR habe ich auf jeden Fall. Da habe ich von Retevis dieses Allons H1 für die digitale Kommunikation und ja, SSTV habe ich schon mal ausprobiert, hier lokal in Wuppertal mit einem Kollegen, war auch eine interessante Geschichte, Bilderchen zu übertragen, gut mit einer kleinen Auflösung, aber es geht ja um die Art und Weise. So, die ein oder andere Sache will ich auch noch ausprobieren und zwar möchte ich gerne SSTV-Empfang von der Internationalen Raumstation. Das würde mich mal interessieren. Die momentan nehmen halt auch auf 70 cm, die haben jetzt gewechselt von 2 Meter auf 70 cm, senden, sobald sie eben halt, sag ich mal, über uns hinweg liegen. Und ja, ich muss mal schauen, Packet Radio habe ich noch nicht gemacht. Ich weiß es gar nicht. Also ich werde so nach und nach die Sachen ausprobieren. Und spätestens Mitte des Jahres habe ich mir vorgenommen, allein schon, nicht wegen der Sendeleistung, sondern wegen den verschiedenen den zusätzlichen Frequenzen, vielleicht auf die E-Lizenz zu wechseln. Ne? Weil das ja dann, sag ich mal, von N auf E, wenn ich mich da jetzt nicht irre, auf jeden Fall nur die Technik ist. Und, ja, was heißt nur? Das ist so, sag ich mal, oder wäre so mein nächstes Ziel.
0: Ja, hast du noch einiges vor dir, aber schön. Da kommt keine Langeweile ins Hobby. Ja, mit der Aufstockung ist eine gute Idee. Da bin ich auch gerade dabei. Ich bin seit 13 Jahren lizenziert. Wird mal langsam Zeit, denke ich, auf die Klasse A aufzusteigen. Da bin ich auch fleißig bei. Zu lernen, genau. Und so gut zurück.
1: Und ich denke auch mal, wie gesagt, die E-Lizenz. Jetzt im Vergleich zur N-Lizenz. N ist ja quasi diese Einsteigergeschichte und die ganzen Frequenzen, die dann noch zur Verfügung stehen für über E oder mit E, finde ich also auf jeden Fall äußerst interessant. Zum Beispiel, glaube ich, war es 15 Meter und so weiter und so fort. Dann die wesentlich höheren Frequenzen, die so in Richtung, ich glaube, war das 13 Zentimeter, kann das sein?
0: Ja, das ist auch kein Hexenwerk, die E, ne? Die A war etwas schwieriger, kann ich dir jetzt schon mal sagen. Weil da rauchen sich auch manchmal mit den Haaren, weil ich glaube nicht aus dem technischen Bereich komme. Ich komme aus einem ganz anderen, sag ich mal, Beruf. Ja, da habe ich mit Technik weniger zu tun, ne? Aber auch das ist zu stellen. Ja, momentan habe ich ja gar nicht auf dem Schirm, weil ich kann gar keine Kurzwelle machen. Deshalb habe ich halt nicht auf dem Schirm. Ich mache momentan nur VHF, UHF, ne?
1: Ja, also Kurzwelle ist eine interessante Geschichte, vor allen Dingen, sag ich mal, wenn die Weiß dann oft sitzt und nichts fahren kann, ist auf jeden Fall auch eine interessante Sache. Ich hatte mir vor kürzester Zeit diese

0: Echo X6200 geholt, dieses reine Kurzwellengerät. Und ja, vom Preis her war es interessant. Ob es wahrscheinlich ständig ist, wusste ich zu dem Zeitpunkt noch nicht, aber ich habe es einfach mal bei Amazon gekauft. Ja, wegen der Technik, die ich sowieso jetzt, sag ich mal, schon immer nebenbei gemacht habe, habe ich dann eben halt auch genügend Netzteile hier stehen. Momentan an Funken sind es 1, 2, 3, 4, 5, mindestens 5 Handfunkgeräte. Also da hat sich innerhalb vom halben Jahr schon so einiges an Geräten angesammelt. Und ich glaube, ich muss mal aufhören damit.
1: Ah, da kenne ich Leute, die übertreffen das noch ums Vielfache mit der Sammelleidenschaft. Nee, da bin ich gefeit vor. Nee. Wenn ich alles habe, was ich brauche, dann muss ich noch zusätzlich doppelt und dreifach die Geräte kaufen. Und das macht ja dann gar keinen Sinn.
0: Stimmt natürlich auch irgendwo, ne? Für mich war es dann eben halt interessant, verschiedene Kommunikationsmöglichkeiten eben halt auszuprobieren, egal jetzt ob digital oder über Computer oder sonst irgendwie sowas. Ein Gerät habe ich mir gebraucht gekauft, dieses Yaesu FT991. Da ist ja auch so eine USB-Schnittstelle dran und so weiter. Ach, ich habe da Stunden rum experimentiert. Also der Kauf hat sich letztendlich auch belohnt, aber ja, da ich aus dem technischen Beruf komme, oder im technischen Beruf noch bin, zumindest, sage ich mal, bis mindestens September, ja, war das mit dem Kauf von den Geräten, sage ich mal, dann auch nicht immer unbedingt das Problem, auch finanziell nicht. Aber ich werde es auf jeden Fall jetzt einstellen. Hi.
1: Ja, ich erinnere dich an deine Worte, Harry. Ja, ganz genau. Ja, was ich gerade noch sagen wollte, also jetzt hier bei dem Händler, den ich gerade erwähnt habe, da würde ich halt nicht bestellen. Ich würde tatsächlich nur bei Fachhändlern bestellen, ne? Also die Bekannten. Also mit irgendwelchen Internetplattformen so. Nee, da halte ich mich halt.
0: Also ich muss dir ganz ehrlich sagen, bislang habe ich eigentlich nur gute Erfahrungen da gemacht. Gut. Es fehlt natürlich vielleicht die Beratung und so weiter und so fort, aber da habe ich jemanden, den kann ich immer, wenn ich will, kontaktieren, fragen, bei denen lasse ich dann eben halt auch Geräte oder elektronische Sachen reparieren, bestens Funkbude oder Funktechnik in Hamburg. Und wenn ich irgendwie was habe, dann schicke ich die Sachen dahin und lasse ich das da wirklich von jemandem reparieren, der dann, wo ich weiß, der hat dann auch Ahnung davon. Ne? Aber es stimmt natürlich schon, leider haben wir, glaube ich, hier in der Nähe keinen Funkladen mehr. Der nächste ist, glaube ich, erst hier der Dieter in Düsseldorf. Und ja, ist auch irgendwie schade, ne, dass sie so nach und nach, sage ich mal, alle zugemacht haben.
1: Ja, der Dieter ist nicht in Düsseldorf, der ist in Meerbusch, also ist in der Nähe von Düsseldorf. Und in Bochum gibt es noch den Sarikaya.
2: Hier sind die Relaisfunkstellen Delta Bravo 0 Delta Oscar und Delta Bravo 0 Tango Tango in Dortmund. Sub-Audioton 67 Hertz.
3: Weißt du Bescheid, ne?
0: Ja, genau den Dieter meine ich auf jeden Fall. Ja, von hier aus gesehen ist das für mich fast Düsseldorf-Reihe. Deswegen hatte ich das dann auch so gesagt. Aber das wäre dann, oder von meiner Sichtweise aus so, der nächste Laden, den ich dann anfahren würde. Da habe ich mir dann auch Magnetfuß und Antenne zum Aufschrauben mit Pell, Buchse und allem drum und dran. Ach, weil ich da schon alles ja, an idealen Sachen, die ich dann haben wollte, dann auch gekauft habe. Da ist schon eine ganze Menge zusammengekommen. Aber es macht eben halt Spaß. Ne? Vor allen Dingen, sag ich mal, ja, mit Nano VNA dann eben halt Antennen einmessen und so weiter. Ich werde mir demnächst eine Yagi bauen, hier aus Alu, 4-Kant-Rohr und so weiter und so fort. Da will ich auf jeden Fall in der Richtung auch mal was bauen. Mal gucken, ob es funktioniert. Ich weiß es nicht. Gebrauchen kann es dann hinterher auf jeden Fall, wenn ich von der ISS zum Beispiel irgendwelche Sachen empfangen kann. Also ich sag mal so eine Yagi mit Handgriff. Ne? macht. Da gibt es so viele, was man dann noch ausprobieren kann. Also ich finde das Hobby auf jeden Fall sehr schön. Und wie gesagt, sprachlich natürlich auch. Ne?
1: Ja, genau. Ist ja auch ein Experimentierpunkt. Ne? Und hoffe, dass das funktioniert. Und wenn das nach etlichen Fehlversuchen dann irgendwann auch klappt, ja, umso größer ist die Freude. Das macht das Hobby auch aus. Ne? Ja, und Gita, ja klar. Da kaufe ich schon seit Jahren auf ein, wenn ich irgendwas brauche. Ne? Da ist auf jeden Fall immer gut. Das ist so ein, wie soll man sagen, so ein inoffizieller Treff für irgendwelche Funkamateure. Ne? Bisschen ganz spaßig da.
0: Das ist wohl wahr. Wen haben wir denn eigentlich überhaupt noch hier?
3: Delta November 9, Fox Fox, der Frank, der hört euch beiden aufmerksam zu. Zu dir, Rainer, Yagi-Antenne, leg los, mach das mal. Ich habe mir selber eine gebaut, eine 5-Element-Yagi für 2 Meter. Und das ist ein geiles Teil, sage ich dir. Die bringt deutliche Verbesserungen, vor allen Dingen bei weiter entfernten Relais. Signifikant und was man auch machen kann, ist eben, dass wenn jetzt zum Beispiel Relais auf derselben Frequenz sind, wie zum Beispiel habe ich hier das Kölner Relais auf 2 Meter auf derselben Frequenz wie die Karlheit oder Herbeskopf, sagt man auch dazu, unten in der Pfalz bei Trier. Und dann kann man dann ein Relais ausblenden. Also das ist eine ganz tolle Sache, kann ich dich nur animieren. Probier das mal aus. Ich habe da sehr gute Erfahrungen mitgemacht. Ich nutze aber die Gelegenheit hier des Durchgangs, dass ich QRT anmelde und wünsche euch beiden noch einen schönen Abend, schönes QSO. Vielen Dank für das sehr interessante Gespräch, das sich hier entwickelt hat. Und würde mich freuen, wenn wir uns bald mal wieder hören. Mikrofon dann nochmal zurück an den Rainer.
0: Ja, danke schön. Ja, dann zu dir auch mit 73. Alles Gute. Man hört sich bestimmt nochmal wieder. Und ja, das Mic zum Helmut.
1: Ja, von mir auch 73. Schön. Danke für das QSO. Bleib gesund. Man hört sich bestimmt irgendwie wieder. Ich bin da öfters hier auf der Frequenz zu Gange auf DB0CA. Aber hier im Verbund sind, denke ich mal, dürfte kein Problem sein. Gut, dann komm gut zu liegen. Bleib gesund. Bis später mal. 73 hier von Geo3Z.
3: Ja, Helmut, Dankeschön. Ihr auch 73 und noch viel Spaß hier beim Funken. Man hört sich. Bis bald. Tschüss, sagt Delta November 9, Fox Fox, Frank aus Juliet Oscar 30, Oscar X-Ray. Ciao.
1: Ciao, ciao. Und ich nutze auch gleich mal die Gelegenheit, mich auch rauszumelden, weil ich muss noch ein paar Sachen erledigen. Morgen geht's wieder los zu QRL und dann muss ich noch ein paar Sachen vorbereiten. Ich bedanke mich auch für das QSO 73. Bleibt gesund. Ne?
0: Ja, danke ebenso fürs QSO. Ich melde jetzt auch QRT an, weil gleich muss ich wieder aufstehen, HI. Nee, eigentlich kein HI. Ich muss es, weil der Arbeitstag fängt dann wieder an. Mal gucken, wie ich dann einschlafen werde. Ich wünsche euch auf jeden Fall eine gute Nacht, schlaft gut, bleibt gesund und wir hören uns hier auf der Frequenz oder auf dem Relais bestimmt nochmal wieder.
1: Genau so machen wir das. Ciao, ciao.
0: Delta November 9, Romeo Victor, der Rainer Mike meldet jetzt QRT an.
1: Genau, Dio 3 ist zu dem Test QRT.